0: What?
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2: Geht gleich schon los nach Repeated und jetzt erstmal DJ Go. Mit Michiko.

0: Da versucht's heute Morgen die Steffi aus Halstenbek. Moin.
1: Moin.
2: Guten Morgen.
0: Ja, du hörst Pascal schon mit im Studio. Du darfst heute nochmal gegen ihn antreten. Ich stelle euch abwechselnd eine Minute lang Fragen. Wenn ihr richtig antwortet, ist automatisch der oder die andere dran. Und bei wem nach 60 Sekunden der Counter im Hintergrund klingelt, der oder diejenige hat leider verloren. Steffi, wer soll anfangen? Du oder Pascal?
1: Pascal.
0: Pascal, los geht's. Erste Frage an dich. Heute hat die Sängerin Demi Lovato Geburtstag. Bei welcher Disney-Filmreihe hat sie mitgespielt, von der es seit kurzem auch einen dritten Teil gibt?
3: War das Camp Rock?
0: Boah, das ist richtig. Pascal, ich bin stolz auf dich.
3: Ja, ne?
0: Steffi, und auch der YouTuber Simon Desue hat heute Geburtstag. Der lebt momentan in Dubai, ist eigentlich auch im Knast. In welcher Stadt ist er denn eigentlich groß geworden?
1: Hamburg?
0: Ja, das ist richtig. Du bist dran, Pascal. Dann ist auch noch Tag der Limonade. Welche Künstlerin veröffentlicht denn das Album Lemonade? Ist das Beyoncé oder Katy Perry?
3: Das müsste Beyoncé sein.
0: Jawohl. Dann bist du dran, Steffi. Und es ist Tag des Specks. Wie nennt man denn die Menschen, die kein Fleisch essen?
1: Vegetarier.
0: Jawohl, Pascal. Ab heute geht die Schule wieder los. Als nächstes kommen ja dann die Herbstferien. Wie viele Wochen gehen die?
3: Die 2 Wochen.
0: Jawohl, Steffi. Seit kurzem sind die Nominierungen für die VMAs bekannt geworden. Wofür steht VMA?
1: Video Music Award.
0: Jawohl.
3: Stark.
0: Steffi, sehr schön, damit hast du gewonnen. Für dich gibt es den 50-Euro-Gutschein für das Designer-Outlet Neumünster.
1: Ja, mega, vielen, vielen Dank.
3: Sehr, sehr gut. Und ich würde dir gerne noch eine letzte Frage stellen.
1: Ja.
3: Bist du gerade parallel am Küche aufräumen oder was klackert da im Hintergrund so laut?
1: Oh, sorry. Ja, genau.
3: Oh, guck mal, hab ich richtig erraten.
0: Echt, ich dachte auch, was klimpert denn da so? Ja, gut, guck mal, das kann man nebenbei ganz easy noch lösen. Sehr schön. Einfach sich so einen Shopping-Gutschein klar gemacht und Küche aufgeräumt. 2 Fliegen mit einer Klappe geschlagen.
1: Genau.
0: Steffi, wir wünschen dir noch einen schönen Donnerstag. Mach's gut.
1: Dankeschön.
0: Jetzt seid ihr dran. 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

0: Guten Morgen. Energy ist an, immer die besten neuen Hits. Die gibt's bei uns, Pascal gerade auch noch mit am Start.
1: Guten Morgen.
0: Ich habe nicht so gute Nachrichten für alle Leute, die gerne Äpfel essen. Oh. Denn aufgrund der Wetterverhältnisse in diesem Jahr, der Trockenheit und so weiter und so fort, fällt die Apfelernte wohl deutlich schlechter aus als sonst. 53.000 Tonnen weniger Äpfel sollen in diesem Jahr im Durchschnitt geerntet werden. Also weniger als der Durchschnitt der letzten 10 Jahre. Das ist ganz schön wenig. Und ich habe auch mal bei mir im Garten geguckt, denn ich habe einen Apfelbaum, den haben meine Frau und ich zur Hochzeit geschenkt bekommen, vor 2 Jahren. Und damals waren echt viele Äpfel dran. Das war echt ein kleiner Apfelbaum. Und da dachte ich so, oh, der ist aber, da müssen schon große Äpfel dran. Mhm. Dann haben wir den bei uns angepflanzt. Und seitdem wachsen da echt kaum Äpfel dran. In diesem Jahr ein einziger Apfel,
1: einziger Apfel am Baum.
0: Ja, also es ist halt auch noch ein kleiner Baum, aber trotzdem nur ein einziger Apfel. Und da frage ich mich, ob es an meinen gärtnerischen Fähigkeiten liegt. Aber anscheinend auch bei den Apfelbauern sieht es nicht anders aus.
1: Wir hatten damals auch mal einen ganz kleinen Apfelbaum und da kann ich dir sagen, hingen bestimmt 10, 15, 20 Äpfel dran.
0: Ja, toll. Willst du mich jetzt neidisch machen?
1: Ja, ein bisschen.
0: Ja, gut, dann kannst du ja mal bei mir zu Hause vorbeikommen.
1: Ich komme vorbei, dann dünge ich den mal ein bisschen, dann streichle ich den zweimal und dann hat er vielleicht 3 Äpfel mehr.
0: Du hast einfach früher immer nur gegen den Apfelbaum gepinkelt, gibt's
1: ja auch. Ja, vielleicht.

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1: Good morning.
2: So, ich habe hier gleich wieder neue Behauptungen rausgesucht. Ihr müsst raten, stimmen die oder sind die nur ausgedacht? Das ist Fakt oder Fake. Pascal dazu ja auch gleich mit am Start.
3: Ja, guten Morgen. Ich bin schon ganz aufgeregt, ob du uns da wieder in der Nase rumführst oder ob du diesmal uns was Neues beibringst.
2: Ja, ich muss halt nochmal ein bisschen nachforschen, ob ich überhaupt zwei Behauptungen zusammenkriege. Das checken wir dann gleich.
3: Geht schon los nach New Religion von Bebe Rexha und das hier ist One Republic für euch mit Need Your Love.

0: wieder geraten, ob meine Behauptungen stimmen oder nur ausgedacht sind. Bei Fakt oder Fake, ich habe zwei Behauptungen. Pascal ist mit am Start.
1: Guten Morgen.
0: Und Giselle.
2: Hello.
0: Stimmen die oder sind die nur ausgedacht? Wer ein Blasinstrument spielt, der schnarcht weniger. Ist das Fakt oder Fake?
2: Leute, ich muss es eigentlich wissen. Ne? Ich spiele auch Klarinette.
0: Oh, ach, okay. Ja, okay.
1: Aber schnarchst du?
2: Das weiß ich nicht. Mir wird das manchmal tatsächlich vorgeworfen. Also okay. Sage ich jetzt einfach mal, dass es nicht stimmt.
0: Also Fake.
1: Boah, ich kann es mir tatsächlich ehrlicherweise schon vorstellen, weil man ja irgendwie auch mit der Atmung arbeiten muss und vielleicht die Atmung dann auch auf die Nacht anwenden kann und man dann weniger schnarcht. Deswegen sage ich, das ist ein Fakt.
0: Schnarcht man wirklich weniger, wenn man ein Blasinstrument spielt? Das ist ein
2: Fakt.
0: Ja, oha. Pascal, sehr gut erklärt. Denn durch das Spielen wird die Atemmuskulatur trainiert und man schnarcht dann halt nicht mehr so viel und vor allem auch nicht mehr so laut. Ist auch egal, ob es eine Flöte oder ein Didgeridoo ist.
2: Nice, okay.
1: Perfekt.
0: Oder eine Klarinette, Giselle. Vielleicht hast du vorher einfach unnormal geschnarcht und jetzt so ein bisschen
2: wahrscheinlich
0: weniger.
2: So wird es gewesen sein.
1: Boah, dann werde ich einigen, glaube ich, so eine Mundharmonika jetzt schenken.
0: Nächste Behauptung. Das höchste Bußgeld jemals im Straßenverkehr waren 10.000 Euro gewesen. Ist das Fakt oder Fake? Und das war damals in Norwegen.
2: Ah, ich wollte nämlich gerade fragen. In Norwegen sind die Sachen schon teuer. So in den skandinavischen Ländern generell. Ich habe ja auch mal ein Parkticket für 200 Euro bekommen, Leute. Also ich glaube, ich kann es mir vorstellen. Ja.
1: Ehrlicherweise glaube ich auch, gerade in Norwegen ist es ziemlich teuer. Viel teurer kann ich mir aber nicht vorstellen. Dann wird es eher eine Straftat wahrscheinlich auch sein. Deswegen sage ich auch, das ist ein Fakt, das stimmt. 10.000 Euro ist ein valider.
0: Das höchste Bußgeld jemals im Straßenverkehr, wirklich 10.000 Euro in Norwegen. Das ist ein
2: Fake.
0: Nope, es waren noch viel, viel mehr. Und zwar in der Schweiz. Da ist ein Typ in einem Sportwagen statt 120 km/h einfach mal mit 290 km/h erwischt worden.
2: Wahrscheinlich.
0: Und dafür musste er dann, jetzt haltet euch fest, 665.000 Euro bezahlen.
2: Oh mein Gott.
1: Junge.
0: Oh. Pascal, hast du es langsam abbezahlt, oder?
1: Ja.
3: Was geht ab? Hier ist Nico Santos und ihr hört meine Single bei Energy. Hit me.

Seria, und die hat jetzt am Freitag ihr neues Album rausgehauen. 16 Titel sind da drauf. Stargirl heißt das Album. Und ein Hit daraus, der erweckt unsere Aufmerksamkeit, denn da ist einfach Zayn mit dabei. Der Zayn Malik von One Direction. Und das ist auch für Ira Star ein richtig besonderer Hit geworden, denn sie, gerade mal 24 Jahre alt, war früher riesiger One Direction Fan. Und jetzt darf sie einfach mit ihm zusammen einen Hit machen. Das konnte sie auch kaum glauben und sie hatte mega viel Spaß dabei. Die Nummer ist super gefühlvoll geworden. Heaven Baby heißt sie und da hören wir jetzt einfach mal rein. Das ist Ira Star mit Zayn. Heaven Baby bei Energy. 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

0: Ellie Goulding zum Reinstarten hier in den Donnerstagmorgen bei Energy. Jetzt haben wir 6 Uhr.
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0: Dort, das schauen wir direkt aufs Wetter. 14 Grad aktuell schon. Es wird noch ein bisschen wärmer, da kann ich euch beruhigen. 21 Grad sind drin. So ein richtig schöner Donnerstag wird es aber nicht.

0: uns in Hamburg. Es ist ein Mix aus Sonne und Wolken und auch einiges an Regen. Kann da heute immer mal wieder runterkommen im Laufe des Tages, vor allem heute Abend. Da ist die Regenwahrscheinlichkeit dann ganz groß. Dann blicken wir auf die Straßen, Richie.
1: Alles frei, nichts los. Falls ihr was sehen solltet, sagt gerne Bescheid. Ihr könnt eine WhatsApp schicken oder durchrufen. Die Nummer ist 040 48 001 971. Eine gute und sichere Fahrt euch.
0: Und dann rüber zu Pascal.
2: Guten Morgen.
0: Ja, wir müssen heute Morgen wieder über das marode Haus in der Holstenstraße sprechen. Der hintere Teil wurde inzwischen vollständig abgerissen. Was ist denn jetzt mit den Bewohnerinnen und Bewohnern?
2: Ja, da gab es gestern eine neue Nachricht für alle Mieterinnen und Mieter. Gemeinsam können sie jetzt nämlich übergangsweise in ein Mehrfamilienhaus etwa 1 Kilometer entfernt einziehen. Das Gebäude steht leer und sollte für eine Neubauaussiedlung abgerissen werden. Das wird jetzt aber extra verschoben. Der Umzug soll dann Mitte September stattfinden. Bis zu 2 Jahre sollen die Mieterinnen und Mieter da dann wohnen können. Clara Thompson ist Mieterin in der Holstenstraße gewesen und sie hat im NDR mal verraten, wie man sich jetzt mit dieser Lösung eigentlich so arrangiert.
3: Natürlich ist es in so einer Situation, in der wir gerade sind, super und auch berührend, dass sich Behörden um uns kümmern. Wir fühlen uns natürlich sehr gesehen und das freut uns. Gleichzeitig ist es so, dass noch einige Punkte geklärt werden müssen. Zum einen der Zustand des Hauses, da müsste auch noch einiges gemacht werden. Zum anderen ist es aber auch so, dass wir natürlich eigentlich wieder nach Hause wollen und auch deswegen ist uns wichtig, dass wir auch eine Perspektive bekommen.
2: Wie es mit dem alten Haus in der Holstenstraße weitergeht, ist noch nicht so richtig klar. Sowohl das Bezirksamt als auch der Anwalt hoffen jetzt, dass das vordere Haus erhalten bleiben kann. Inwiefern dies möglich ist, muss statisch geprüft werden und auch rechtlich geprüft werden. Dann hat der Bundesverband der Kleingärtner jetzt ein paar Forderungen an unsere Bundesregierung. Das Redaktionsnetzwerk Deutschland berichtet, man will eine Zusicherung, dass die Kleingärtner besser erhalten bleiben und man will auch mehr Geld, denn die Anlagen würden beim Klimaschutz helfen. Vor allem in Städten könnten die Grünflächen große Bereiche immer wieder runterkühlen. Und bei den Royals gibt es jetzt wohl das ganz große Comeback, also die Rückkehr von Prinz Harry nach England. Mehrere Medien berichten, dass er mit Meghan in die Nähe von London ziehen wird. Soll jetzt auch noch Ende des Monats alles abgeschlossen sein, denn die Kids, die sollen ja dann direkt in die Schule gehen können. Das Verhältnis von Harry und Meghan ist zu den Royals ja zuletzt immer nicht so richtig gut gewesen. Mal schauen, ob sich das jetzt bessern wird dadurch.
0: Kurze Frage eines Unwissenden, wo wohnt er denn jetzt?
2: Ich glaube in den USA, oder
0: so,
2: nicht?
0: Okay. Ich bin doch. Da gar nicht.
2: Ja, ich glaube ja.
0: Doch, aber es ist schön, dass er zurück nach England will.
2: So.
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0: Hallo. Wir starten rein, ganz entspannt in diesen Donnerstagmorgen. Gerade schon gesagt, so toll wird er heute nicht, aber wir machen ihn uns einfach schön. Und das machen wir natürlich mit immer den besten neuen Hits.
1: Gleich zum Beispiel noch Holly Hammerstone, To Love Somebody. Und jetzt direkt einfach mal Alex Warren, Fever Dream. Guten Morgen.

0: Es ist Donnerstag und ihr seid bei Energy. Schönen guten Morgen. Gleich gibt's hier noch Ava Max mit Sweet But Psycho.
1: So, und jetzt mal ein kurzer Flashback für alle zu einer der deutschen Erfolgsserien bei Amazon Prime überhaupt. Na, wer kennt es? Natürlich die Discounter.
0: Ach, eine, ja,
1: der
0: klar.
1: Krassesten Rollen in dieser tollen Serie natürlich die Pina.
2: Achtung, Achtung, mit mir kann es heute auch mal lustig werden.
1: Für alle, die sie gerade nicht zuteilen können, das ist die blonde junge Dame mit der Brille, gefühlt die einzige, die wirklich eine Ahnung in diesem Laden hat. Mhm. Großartige Rolle einfach. Und gespielt wird sie von Clara Lange. Eine großartige Schauspielerin, kommt sogar hier aus der Nähe. In Stade ist sie geboren, wohnt jetzt in Hamburg. Und natürlich so irgendwie ihre Paraderolle, daher kennt man sie. Damit ist sie, ich möchte fast sagen, berühmt geworden. Aber sie kann natürlich auch noch andere Rollen spielen und hat jetzt ein neues Projekt auch am Start.
0: Genau, im ZDF war sie schon zu sehen mit dem Film Plötzlich Schwester. Könnt ihr auch momentan noch in der ZDF-Mediathek sehen. Und wir haben sie mal getroffen und mit ihr über diesen Film gesprochen. Und da hat sie uns erstmal verraten, worum es denn da geht.
3: Vier Frauen, zwei Mutter-Töchter-Duos, die sich kennenlernen auf der Trauerfeier des gemeinsamen Vaters/Ehemannes. Eine Familie wusste von der anderen, die andere nicht. Und ich, Sandra, erfahre, dass ich noch eine Schwester habe. Viel Chaos, viel Trouble, aber auch viel Liebe.
1: Ja, ist ein guter Mix. Was hat dir am meisten an der Rolle gefallen, Clara?
3: Ich glaube, ich mag einfach so Rollen, die so ein bisschen weird sind, vielleicht auch ein bisschen krampfig, irgendwie so einen klaren Plan fahren, vielleicht gar nicht so offensichtlich in Anführungszeichen cool sind und dann irgendwie in Situationen geraten, die sie halt voll aus ihrer Gradlinigkeit, aus ihrer Struktur rauswerfen. Und das mochte ich da sehr gerne.
0: Okay, und warum sollten wir uns den Film unbedingt anschauen?
3: Es passiert wirklich eine große Achterbahnfahrt an allen möglichen Gefühlen. Ich finde, eines der schönsten Themen in diesem Film ist auch so Schwesternschaft, Sisterhood, auch im übertragenen Sinne gar nicht nur familiär gedacht, sondern auch einfach, wie sich Frauen gegenseitig unterstützen und voneinander lernen können und sich gegenseitig inspirieren. Und ich bin ja jetzt gerade erst vor zwei Tagen aus Köln wiedergekommen und den zweiten Teil jetzt gedreht, weil ich glaube, dass sich die Geschichte sehr lohnt, da dran zu bleiben. Jetzt habe ich extrem viele unterschiedliche Sachen gesagt. Also ich mag den Film gerne und deswegen finde ich, sollte man sich den angucken.
1: Das ist ein gutes Qualitätsurteil. Hast du jetzt gerade schon gesagt, zweiter Teil ist quasi jetzt schon auch gedreht. Kannst du uns da schon ein bisschen was verraten, kleine Preview geben?
3: Vielleicht wird der zweite Teil sogar noch ein bisschen besser. Also für die, die den Film noch nicht geguckt haben, freut euch aufs Ende. Dann wisst ihr vielleicht, wer Tobi ist. Und ich kann euch sagen, so, falls Tobi in dem zweiten Teil vorkommt, okay, jetzt habe ich schon eigentlich gesagt, Tobi kommt im zweiten Teil vor. Und die Person, die Tobi spielt, ist halt so geil. Ich habe mich so gefreut, dass diese Person in diesem Film mitspielt. Es ist richtig nice.

0: mal eine ganz andere Portion Humor.
1: Okay, also wer plötzlich Schwester noch nicht gesehen hat, könnt ihr machen in der ZDF-Mediathek. Und wer mal wieder Lust hat auf ein bisschen Lachen, aber auch ein bisschen Ernsteres, für den ist es mit Sicherheit das Richtige. Und natürlich eine tolle Clara Lange in einer tollen Rolle. Wir sagen, lohnt sich auf jeden Fall. Und bald dann auch Teil 2 natürlich verfügbar. Freuen wir uns jetzt schon drauf.
2: Und hier geht's richtig gut weiter. Wir freuen uns auf Ava Max, Sweet But Psycho bei Energy. Guten Morgen!

0: Schönes Wachwerden am Donnerstag. Richie und Patrick sind hier von Energy bei aktuell 14 Grad in Hamburg.
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0: Guten Morgen, Energy ist an um 6.22 Uhr.
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0: Da versucht heute Morgen Melli aus Marienthal. Moin.
2: Guten Morgen.
3: Guten Morgen.
0: Ich massiere den Buchstabengenerator an, der spuckt den Buchstaben raus und mit dem geht's rein in die Stadt, Land, Energy Kategorien, okay?
4: P. Das ist das P wie das Planetarium.
2: Alles klar.
0: Dann starten wir mit einer Stadt mit P.
2: Paderborn.
0: Ein Land mit P.
2: Portugal.
0: Etwas im Einkaufszentrum mit P.
2: Weg um Kloppenburg.
0: Etwas im Straßenverkehr mit P.
2: Polizist.
0: Ein Tier, das im Wasser lebt mit P.
2: Pottwal.
0: Etwas in der Küche mit P.
2: Pilze.
0: Ein Cocktail mit P.
2: Pina Colada.
0: Etwas im Schulranzen mit P. Und da ist die Zeit vorbei. Platzhalter, ja.
4: Ja, es waren leider aber auch nur 7 Begriffe.
0: Nur ist ja gar nicht mal so schlecht, aber
4: nee.
0: Leider reicht es in dieser Woche nicht. Du hättest 10 gebraucht.
2: Oh, schade.
0: Melli, egal, für dich gibt es eine Revanche, dann klappt es beim nächsten Mal, ja?
2: Dankeschön.
0: 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Morgen entscheidet sich dann auch, wer das Dompaket im Wert von mehr als 400 € mit nach Hause nimmt. 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

0: mal.
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3: Genau, klar. Hast du gleich aus deinem kleinen Rucksack rausgepackt hier. Mhm. Jennifer Lopez sehe ich da schon. Mit David Guetta hören wir gleich Save Me Tonight.
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2: Es ist 6.30 Uhr.
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2: Es wird ein durchwachsener Donnerstag bei uns in Hamburg. 14 Grad aktuell, 21 kriegen wir maximal. Es wird ein Mix aus Sonne und Wolken, aber hin und wieder kommt da auch mal was von oben runter, also was Feuchtes. Kann so am Vormittag losgehen, da ist die Wahrscheinlichkeit noch relativ gering, aber dann, je weiter wir im Tag voranschreiten, desto weiter schreitet auch die Wahrscheinlichkeit voran. Abends dann sollten wir auf jeden Fall irgendwie wetterfeste, regenfeste Kleidung dabei haben oder einen Schirm oder einfach drin bleiben. Das ist auch eine gute Option.
4: Wir schauen auf die Straßen. Hier ist heute nichts gemeldet. Falls ihr irgendwas sehen solltet, sagt Bescheid. Die Nummer ist 040 48 001 97 1. Kommt gut und sicher ans Ziel. Alles weitere gibt's von Pascal.
5: Guten Morgen.
4: Ja, und wir müssen nochmal einen Blick auf die Polizei werfen. Da muss jetzt nämlich auch gespart werden. Pascal, wie sieht's denn da aus?
5: Da wurde ja immer spekuliert, wie die Einsparungen am Ende wirklich aussehen. Jetzt ist aber klar, das wird auf jeden Fall auch die zwei Polizeihubschrauber Libelle 1 und Libelle 2 betreffen. Das berichtet jetzt das Abendblatt. Die Hubschrauber sollen perspektivisch durch Drohnen ersetzt werden. Dafür baut die Polizei in Hamburg die Drohnenstrategie weiter aus. Auf ausgewählten Dächern von Polizeikommissariaten sollen Drohnen dann dauerhaft positioniert werden. Aus der Zentrale in Alsterdorf sollen sie dann gesteuert werden. Dann ist jetzt auch Schluss mit der Reiterstaffel. Die 10 Reiterinnen und Reiter sind zuletzt ja immer an den Heimspieltagen beim HSV und beim FC St. Pauli oder bei Großdemos eingesetzt worden. In Zukunft werden diese Polizistinnen und Polizisten aber in den Bereichen mit weiter wachsender Bedeutung eingesetzt. Zum Beispiel auch in der Drohnenabwehr. Die Info dazu gab es in dieser Woche. Damit will man dann auch über 1 Million Euro im Jahr einsparen. Dafür soll aber zum Beispiel das Polizeiorchester weiter bestehen bleiben.
2: Na, immerhin eine Konstante.
5: Siehste, dann hat es ja in Berlin einen großen Hackerangriff auf die Verwaltung vor Ort gegeben. Da wird jetzt genau untersucht, wie das passieren konnte. Wirklich sensible Daten sollen wohl nicht abgeflossen sein. Die Mitarbeitenden in den Verwaltungen können aus Sicherheitsgründen jetzt aber erstmal nicht online gehen oder E-Mails rausschicken. Und viele von uns schlafen zu wenig. Das Robert-Koch-Institut hat dazu neue Zahlen. 40% der Befragten haben gesagt, dass sie weniger als 7 Stunden pro Nacht schlafen. Sind übrigens mehr Männer als Frauen. Das sagen die Forschenden, das ist auf Dauer viel zu kurz. Das kann zu hohem Bluthochdruck oder Diabetes führen. Was aber schon mal nicht gut oder schon mal gut ist, viele können wenigstens am Wochenende richtig ausschlafen und können dann auch was nachholen an Schlaf. Und ich glaube, Patrick, du bist wirklich,
4: Wann holst du denn mal deinen ganzen Schlaf auf, Patrick?
2: Bitte?
4: Achso.
2: Entschuldigung, war kurz weg.
4: Hier.
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2: Gumo.
4: Moin. Es ist Donnerstag. Ihr kommt hier rein. Schön in diesen neuen Arbeitstag. Mit geiler Musik. Michael Schulte haben wir 5 a.m. hier.
2: Oh ja, das wird gut. Aber das hier auch. Können wir jetzt schon mal ins Radio lauter machen. Für Jennifer Lopez und David Guetta. Save me tonight by Energy.
4: Moin.

0: Donnerstagmorgen, 20 vor 7 haben wir es. Hier sind Richie und Patrick bei Energy.
1: Patrick.
0: Gleich, ja.
1: Ich will euch gar nicht unterbrechen.
0: Nee, ist völlig okay.
1: Ich habe gerade was Wildes gesehen. Wusstest du,
0: ja,
1: dass der
0: los?
1: Mensch schon seit mindestens 6000 Jahren gerne tanzt?
2: Also,
1: etwa 4000 vor Christus, da hat man die ersten Belege gefunden im alten Ägypten. Damals waren das noch rituale Tanze zu Ehren Götter wie Osiris und Co. Auf Hawaii wird zum Beispiel das ganze Wissen des indigenen Volks dort in Tänzen weitergegeben, also in diesen Hula-Tänzen, weil es keine Schriftsprache gibt.
0: Ah, ist wieder bei euch an der Waldorfschule, ne?
1: Ja, ungefähr so, da tanzen wir auch unsere Namen.
0: Schön.
1: Und ich habe hier auch was Wildes gesehen. Es gab sogar mal im Mittelalter in Europa eine Tanzkrankheit, so eine Massenhysterie.
0: Oh,
1: da
0: ja.
1: Haben in Straßburg plötzlich

0: 15 oder 18 die Leute einfach wild angefangen auf der Straße zu tanzen. Das war sogar ansteckend, bis sie teilweise tot umgekippt sind. Also, das hoffen wir natürlich nicht, wenn ihr unseren Stream hört.
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2: Ja, tot umfallen wäre blöd, einfach tanzen. Aber ja, dann natürlich auch die Grenze kennen, das ist wichtig. zum Beispiel

0: Und, merkst du was, Richie? Meine Beine, ich habe die nicht mehr unter Kontrolle.
1: Ja, es ist auch der erste Fall von Tanzkrankheit. Oder? Hilfe, Hilfe.
0: Es geht los. 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
0: Verschrieben von euren Lieblingsdoktoren. Und damit wir alle zusammen tanzen, hier schon mal ein Song aus diesem Stream. Das ist Juste mit Turn the Lights Off.

0: Guten Morgen, kommt gut rein mit Energy. Olivia Dean gibt's gleich noch mit So Easy to Fall in Love.
1: Und Leute, call the police, the party has arrived.
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1: Richtig Gutes gibt es jetzt für alle Kaulitz und Kaulitz-Fans. Netflix hat nämlich bestätigt, dass Staffel 4 der Reality-Serie von Bill und Tom Kaulitz kommen wird. Und dabei ist die dritte Staffel ja nicht mal einen Monat draußen. Natürlich wieder krass erfolgreich. Und deshalb werden die Zwillinge auch ein weiteres Mal in ihrem Starleben begleitet. Vor allem Bills Liebesleben ist natürlich auch dann wieder ein Dauerthema. Kann man sich drauf freuen. Vielleicht dann ja auch, wetten das? Fragezeichen. Man weiß es nicht. Soll ja angeblich dieses Jahr noch kommen. Wir können auf jeden Fall jetzt schon sicher sein, dass es ein richtiger weiterer Erfolg wird und auch dieses Juwel erneut auf Platz 1 der Seriencharts landen wird.
0: Yay! Und für das einsame Schäfchen Philly gibt's jetzt ein Happy End. Das wurde hier bei uns in Hamburg ganz alleine auf einem Deich gefunden, ohne Ohrenmarke und Besitzer. Ja, und wurde dann erstmal ins Tierheim in die Süderstraße gebracht. Nicht so schön, weil Schafe ja eigentlich Herdentiere sind. Aber auf dem Lebenshof Kringels in Scharnebeck, da hat sich Mitgründerin Sarah Wilhelms über die Nachrichten direkt zur Rettungsaktion mitreißen lassen und Philly ein neues Zuhause geschenkt. Dort leben zum Glück rund andere 20 Artgenossen und mit denen kann sich Philly jetzt nun bestens amüsieren. Und wir durften Philly sogar auch direkt mal fragen, wie sie es jetzt dort findet.
1: Naja, ich glaube, gut.
0: Ich denke auch.
1: Yay! Das ist echt eine süße Geschichte. Jetzt ist natürlich nur noch die Frage, wann bekomme ich einen neuen Besitzer?
0: Ja, da könnt ihr euch gerne mal melden. Du musst dich erstmal einsam auf dem Deich platzieren.

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1: Schönen Donnerstag. Richie und Patrick sind hier von Energy. Guten Tag.
2: Moin. So, ich muss mich mal ein bisschen aufregen. Also,
1: lass es
2: die
1: raus.
2: Ferien sind vorbei, ne? Sommerferien, heute erster Schultag.
1: Stimmt.
2: Und da habe ich mich eigentlich schon drauf gefreut auf diesen Tag, weil ich davon ausgegangen bin, dass da an diesem Tag eben auch diese ganzen Sommerbaustellen bei uns in Hamburg passé sind, vorbei, fertig. Mm. Vielen lieben Dank dafür, dass ihr da in den letzten Wochen so hart gearbeitet habt. Aber auch heute Morgen bin ich hier fast zu spät gekommen, weil eben alle Baustellen noch da sind. Warum? Ich habe hier extra nochmal nachgeguckt. Hier Anis Tjax, der hat uns versichert, dass die da alle in einem Zeitplan sind. Und hier auch gerade die Julius-Fossler-Straße, wo ich immer lang muss, da ist eine große Baustelle. Und da stand, hier soll zum Schulbeginn alles fertig sein. Pustekuchen ist es noch nicht. Also da müsst ihr auf jeden Fall heute nochmal ran, damit ich und wir, nicht nur ich, in Zukunft da vielleicht auch mal gut durchkommen. Ist natürlich wichtig, dass da gebaut wird, aber ich weiß es nicht. Irgendwie ist es auch nervig, ne? Muss man mal zugeben. Ansonsten habe ich hier nochmal reingeguckt, wann die anderen fertig sein soll. Cuxhavener Straße zum Beispiel, erst am 28. August und die Lurupa Hauptstraße, auch da wird gebaut. Da soll jetzt am 23. August, also am Sonntag, alles fertig sein. Mal gucken, ob das alles klappt.
1: Also ich habe eine Vermutung, woran das Ganze liegen könnte.
2: Ja.
1: Es gibt ja immer diese Ferienpläne, wo alle Bundesländer drauf sind. Und ich glaube, der Herr Tjax ist da einfach in der Zeile verrutscht und hat nicht bei Hamburg geguckt, sondern irgendwie bei Bayern oder so.
2: Ja.
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1: Es ist 7 Uhr.
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1: Bei 14 Grad aktuell bei uns in Hamburg, 21 kriegen wir später noch. Es ist ein durchwachsener Tag, Sonne und Wolken im Wechsel. Und diese Wolken, die bringen leider auch ein bisschen Regen mit. Am Vormittag so ein bisschen, am Abend kann es ein bisschen stärker werden. Darauf sollten wir uns alle vorbereiten.
2: Die Straßen sind frei, hier ist nichts gemeldet. Falls ihr was sehen solltet, sagt Bescheid. Die Nummer ist 040 48 001 97 1. Kommt gut und sicher ans Ziel. Alles Weitere gibt's natürlich heute Morgen von Pascal.
13: Moin. Guten Morgen.
2: So, und da müssen wir heute über das neue Schuljahr in Hamburg sprechen. Denn das beginnt ja, die meisten Schülerinnen und Schüler, die sind jetzt schon wahrscheinlich wach oder wach gemacht worden. Die Sommerferien sind vorbei und da startet jetzt das neue Schuljahr auch direkt mit einigen Sparmaßnahmen.
13: Jo, zum einen

0: soll es jetzt größere Klassen geben, weniger Vertretungslehrerinnen und Vertretungslehrer und auch Änderungen bei der Schulbegleitung. Dafür gab es auch vor den Sommerferien schon Kritik von den Eltern- und Schülervertretern. Im NDR hat die Vorsitzende der Elternkammer Simone Kohl zum Beispiel gesagt, dass Sparmaßnahmen nicht unmittelbar die Kinder treffen dürfen. Und wer bei ihnen und in der Schule spare, zahle gesellschaftlich morgen einen deutlich höheren Preis. Kritik gibt es aber auch von der Gemeinschaft der Elternräte an Stadtteilschulen. Da wird sich gewünscht, dass die Schulbehörde nochmal alle Felder für Schulbegleitung überprüft. Auf der anderen Seite gab es aber auch ein Lob, und zwar von der Schülerinnenkammer. Vorsitzende Pia Langer hat im NDR zum Beispiel gesagt, dass sie den Umgang mit KI in Schulen unterstützt. Da will die Bildungsbehörde ja jetzt eine KI-Plattform schaffen, die Schülerinnen und Schüler in Hamburg dann nutzen können. Das hat Schulsenatorin Xenia Bekeres diese Woche angekündigt. Dann wundert ihr euch vielleicht, wieso ihr in der Stadt so viele Leute in Furry-Kostümen rumlaufen seht. Da ist gestern die Eurofurence im CCH gestartet. Der Veranstalter sagt, das ist eine der größten Furry-Treffen in ganz Europa. Mit dabei sind deswegen auch Teilnehmerinnen und Teilnehmer aus über 40 Ländern. Letztes Jahr waren etwa 7000 Menschen dabei. In diesem Jahr könnten es sogar 10.000 Leute werden. Aber keine Sorge, die meisten tragen kein echtes Fell, keinen echten Pelz oder echte Federn. Das ist nämlich streng verpönt und der Tierschutz ist bei allen Conventions auch immer wirklich wichtig.
1: Jetzt wisst ihr auch, warum ich heute Fell trage.
2: Ja. Ich habe mich schon gewundert, warum sitzt hier plötzlich so ein großer Fuchs?
0: Ja, und in der sächsischen Schweiz hat die Bergrettung jetzt eine ganz besondere Aufgabe erledigt. Ein Handy retten. Das ist einer Frau nämlich beim Wandern aus der Hand gefallen und dann einfach mal 70 Meter tief nach unten gefallen. Das Redaktionsnetzwerk Deutschland berichtet, die Retter haben sich da extra abgeseilt, hat alles eine gute Stunde gedauert, komplett for free ist es aber nicht gewesen. Die betroffene Frau muss jetzt 1.000 Euro bezahlen. Und ich muss sagen, ich habe mich immer selber persönlich auch gefragt beim Wandern, was passiert, wenn das Handy hier runterfällt? Ich dachte immer, es wäre dann einfach weg.
1: Nee, wenn du Geld hast, dann kriegst du es
0: wahrscheinlich
1: auf.
0: Nicht. Ja.
1: Also du nicht.
0: Ja, genau.
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6: Hallo.
2: Guten Morgen.
1: Pascal hat es gerade schon gesagt, erster Schultag heute wieder, Ferien sind vorbei, Leute. Wir wissen, das ist eine schwierige Zeit für uns alle, aber wir verraten euch gleich, wie ihr auf jeden Fall durchhalten könnt und müssen natürlich über ein meist diskutiertes Thema überhaupt sprechen. Oh mein Gott, da sind schon Köpfe gerollt.
2: Ordnerfarben, sage ich nur. Gleich nach Leonie mit Stay und das ist Taylor Swift mit... Ja,

0: Moin, Energy ist an. Schön, dass ihr mit dabei seid. Gleiche noch Kaigo, Khalid und Griffin. Save my love.
1: Ihr habt es gerade schon bei uns im Energy Update gehört. Erster Schultag heute wieder. Die Ferien sind um, die schöne Zeit ist vorbei, die Albträume beginnen wieder. So kann man zusammenfassen. Aber Leute, wir bringen euch natürlich dadurch. Bei uns ist es jetzt zugegeben schon ein bisschen länger her, dass wir das letzte Mal zur Schule mussten.
0: Ja.
1: Aber wir wissen natürlich noch, wie schmerzhaft das sein kann. Und wir wissen auch, wie man sich motivieren kann. Zum Beispiel, indem man nach vorne schaut und guckt, wann sind denn überhaupt die nächsten Ferien? Mhm. Gott sei Dank schon relativ bald am

0: 19. Oktober beginnen die. Also quasi gestern in 2 Monaten. Das macht rein rechnerisch 42 Schultage.
1: Oh.
0: Die müssen wir jetzt irgendwie überstehen. Blöderweise kein Feiertag in dieser Zeit, weil Tag der Deutschen Einheit ist dieses Jahr am Samstag.
1: Oh,
0: das ist ganz blöd. Aber wir haben natürlich auch ein paar Tipps. Zum Beispiel könnte man sich ja einen sehr, sehr wichtigen Arzttermin in die Schulzeit legen.
1: Das distanziere ich mich aber von solchen Tipps.
0: Ja, ich mich nicht. das kann man natürlich machen. Und Leute, sind wir ehrlich, die erste Herbsterkälte, die kommt auch irgendwann im September. Auch da gehen vielleicht 2-3 Tage mal für drauf. Man will ja niemanden anstecken.
1: Das stimmt, das stimmt. Das soll er gar nicht machen. Wir diskutieren heute um ein sehr wildes Thema, denn es gibt immer Streit. Welche Ordnerfarbe hat welches Fach? Und auch ich und Patrick, wir kommen nicht auf dem gleichen Nenner.
0: Also du, stopp. Es gibt Diskussionen bei den Farben untereinander. Mhm. Aber du hast gerade was ganz Wildes gesagt. Was hast du gesagt?
1: Ja, bei mir war es eher so egal.
0: Nein!
1: Tatsächlich, ist doch nicht aber egal. Dann hast du angefangen, irgendwelche Farben aufzuzählen. Ja. Und da sind bei mir tatsächlich richtig Bilder auch hochgekommen, dass es bei mir ganz anders war. Also, was hast du?
0: Also, Deutsch, Rot.
1: Da muss ich schon direkt sagen, Rot verbinde ich direkt mit Mathe bei mir.
0: Nein.
1: Also, dann hatte ich anscheinend doch immer Mathe im roten Ordner.
0: Ich glaube, du hast eine Farbschwäche, Alter. Mathe ist blau. Klassiker.
1: Nee, blau wäre Englisch.
0: Nee, Englisch ist gelb.
1: Gelb hatte ich, glaube ich, gar nicht.
0: Oder so ein künstlerisches Fach. Vielleicht noch Musik oder Kunst. Lass ich mich noch drauf ein.
1: Mhm.
0: Bio, Naturwissenschaften, Chemie, irgendwie so grün.
1: Da ja, das sind wir uns einig. Okay, gut, das ist aber, glaube ich, auch leicht.
0: Leute,
1: wie Biotonne, ne?
0: Wie ist es bei euch? Welche Farben haben welche Ordner, welche Hefter? 040 48 001 97 1. Schickt uns gerne mal eine WhatsApp oder ruft an.
1: Mhm.
0: Uns anrufen. Gutes Thema,
1: denn wir machen euch heute den Schulstart richtig leicht. Alle Schülerinnen und Schüler, die vielleicht uns heute Morgen schon hören, die dürfen anrufen und sichern sich hier eventuell bei uns ein Dompaket mit ganz vielen Domgutscheinen. Guck mal, zum Schulstart macht ihr euch direkt ein Dompaket klar. Und das geht jetzt hier in der ganzen 7-Uhr-Stunde. Also ruft gerne mal durch und mit etwas Glück macht ihr euch ein Dompaket klar.
0: 040 48 001 97 1.
1: Aber ihr müsst Schüler sein, ne?
0: Das ist wichtig.

0: Donnerstagmorgen, 7.20 Uhr, hier ist Energy mit Richie und Patrick, hallöchen.
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0: 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Hamburg Battle. Da versucht heute Steffi aus Halstenbek. Moin.
1: Moin.
2: Guten Morgen.
0: Ja, du hörst Pascal schon mit im Studio. Du darfst heute nochmal gegen ihn antreten. Ich stelle euch abwechselnd eine Minute lang Fragen. Wenn ihr richtig antwortet, ist automatisch der oder die andere dran. Und bei wem nach 60 Sekunden der Counter im Hintergrund klingelt, der oder diejenige hat leider verloren. Steffi, wer soll anfangen? Du oder Pascal?
1: Pascal.
0: Pascal, los geht's. Erste Frage an dich. Heute hat die Sängerin Demi Lovato Geburtstag. Bei welcher Disney-Filmreihe hat sie mitgespielt, von der es seit kurzem auch einen dritten Teil gibt?
3: War das Camp Rock?
0: Boah, das ist richtig. Pascal, ich bin stolz auf dich.
3: Ja, ne?
0: Steffi, und auch der YouTuber Simon Desio hat heute Geburtstag. Der lebt momentan in Dubai, ist da eigentlich auch im Knast. In welcher Stadt ist er denn eigentlich groß geworden?
1: Hamburg?
0: Ja, das ist richtig. Du bist dran, Pascal. Dann ist auch noch Tag der Limonade. Welche Künstlerin veröffentlicht denn das Album Lemonade? Ist das Beyoncé oder Katy Perry?
3: Das müsste Beyoncé sein.
0: Jawohl. Dann bist du dran, Steffi. Und es ist Tag des Specks. Wie nennt man denn die Menschen, die kein Fleisch essen?
1: Vegetarier.
0: Jawohl, Pascal. Ab heute geht die Schule wieder los. Als nächstes kommen ja dann die Herbstferien. Wie viele Wochen gehen die?
3: Die 2 Wochen.
0: Jawohl, Steffi. Seit kurzem sind die Nominierungen für die VMAs bekannt geworden. Wofür steht VMA?
1: Video Music Award?
0: Jawohl!
3: Stark!
0: Steffi, sehr schön, damit hast du gewonnen. Für dich gibt's den 50-Euro-Gutschein für das Designer-Outlet Neumünster.
1: Ja, mega, vielen, vielen Dank.
3: Sehr, sehr gut. Und ich würde dir gerne noch eine letzte Frage stellen.
1: Ja.
3: Bist du gerade parallel am Küche aufräumen oder was klackert da im Hintergrund so laut?
1: Oh, sorry. Ja, genau.
3: Oh, hab ich richtig erraten.
0: Ich dachte auch, was klimpert denn da so? Ja, gut, guck mal, das kann man nebenbei ganz easy noch lösen. Sehr schön. Einfach so einen Shopping-Gutschein klar gemacht und Küche aufgeräumt. 2 Fliegen mit einer Klappe geschlagen.
1: Genau.
0: Steffi, wir wünschen dir noch einen schönen Donnerstag. Mach's gut.
1: Dankeschön.
0: Jetzt seid ihr dran, auch ihr könnt euch noch einen Shopping-Gutschein klar machen. Einfach registrieren 040 48 001 97 1. Dann zockt ihr morgen nochmal mit.

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1: Donnerstagmorgen, 7:29 Uhr. Richie und Patrick sind hier. Hallöchen.
2: Hallöchen. Harrison gibt sie gleich noch mit All the Things She Said.
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0: ist 7.31 Uhr.
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0: Und wir starten den Tag bei 14 Grad aktuell. Es ist bewölkt, die Sonne, die kommt raus, aber wechselt sich dann immer mit den Wolken ab. Die können später auch nochmal etwas Regen mitbringen. Also alles in allem erdendurchwachsener Tag bei maximal 21 Grad dann später.
2: Dann schauen wir auf die Straßen. Hier ist heute Morgen nichts los. Falls ihr was sehen solltet, sagt Bescheid. Ihr könnt eine WhatsApp schicken oder durchrufen. Das geht unter der 040 48 001 97 1. Eine gute und sichere Fahrt euch. Und wir müssen heute Morgen wieder über das Haus in der, marode Haus in der Holzenstraße sprechen. Der hintere Teil wurde ja inzwischen vollständig abgerissen. Pascal gerade mit am Start.
3: Guten Morgen.
2: Was ist denn mit den Bewohnerinnen und Bewohnern jetzt?
3: Ja, da gab es gestern neue Nachrichten für alle Mieterinnen und Mieter. Gemeinsam können sie jetzt nämlich übergangsweise in ein Mehrfamilienhaus etwa 1 Kilometer entfernt einziehen. Das Gebäude steht leer und sollte eigentlich für eine Neubausiedlung abgerissen werden. Das wird jetzt aber extra verschoben. Der Umzug soll dann Mitte September stattfinden. Bis zu 2 Jahre sollen die Mieterinnen und Mieter dann da wohnen können. Clara Thompson ist Mieterin in der Holstenstraße gewesen und sie hat im NDR mal verraten, wie man sich mit dieser Lösung jetzt arrangiert.
4: Natürlich ist es in so einer Situation, in der wir gerade sind, super und auch berührend, dass sich Behörden um uns kümmern. Wir fühlen uns natürlich sehr gesehen und das freut uns. Gleichzeitig ist es so, dass noch einige Punkte geklärt werden müssen. Zum einen der Zustand des Hauses, da müsste auch noch einiges gemacht werden. Zum anderen ist es aber auch so, dass wir natürlich eigentlich wieder nach Hause wollen und auch deswegen ist uns wichtig, dass wir auch eine Perspektive bekommen.
3: Wie es mit dem alten Haus in der Holstenstraße weitergeht, ist noch nicht so richtig klar. Sowohl das Bezirksamt als auch der Anwalt hoffen jetzt, dass das vordere Haus erhalten bleiben kann. Inwiefern dies möglich ist, muss statisch noch geprüft werden. Und dann gab es gestern einen Großeinsatz an den Landungsbrücken. Da musste nämlich eine Frau aus dem Wasser gerettet werden. Zivile Retter haben die Frau direkt aus dem Wasser geholt. Die Frau soll wohl aber kurzzeitig mit dem Kopf untergegangen sein. Rettungskräfte mussten deswegen auch versuchen, die Frau vor Ort wiederzubeleben. Wie es der Frau jetzt geht, ist nicht klar. Und wie es zu diesem Unfall gekommen ist, ist auch noch nicht abschließend geklärt.
0: Danke dir.
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0: Guten Tag.
2: Moin. Es ist erster Schultag. Ja, es ist eigentlich nicht so schön, aber wir machen heute alle Schüler und Schülerinnen glücklich, denn bei uns gewinnt ihr mit etwas Glück euer Dompaket im Wert von mehr als 400 Euro.
0: Das ist so krass. Es geht natürlich raus, es muss ja raus. Direkt nach Tiffany Harris mit Vertigo und das ist Harrison mit All the Things She Said. 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
2: Guten Morgen!

0: Immer die besten neuen Hits bei Energy. Guten Morgen. Gleich noch The Bowser mit Magine. Ich kann diesen Song nicht aussprechen.
1: The Magnetic.
0: Magnetic.
1: Ah, nee, ohne The. The Bowser und Magnetic. Aber auf jeden Fall Magnetic.
0: Magnetic.
1: So, Freunde, Englisch könnt ihr heute wieder in der Schule lernen. Richie, du machst das bitte auch nochmal.
0: Ja, nach wie vor.
1: Denn wir haben ersten Schultag in Hamburg und wir versüßen ihn euch natürlich. Denn ihr da draußen, ihr Schülerinnen und Schüler, gewinnt bei uns ein Dompaket mit Gutscheinen im Wert von über 400 Euro.
0: 040 48 001 97 1. Das ist die Nummer zum Glück quasi. Ja, und wir gehen ran. Wer ist denn dran? Hallo?
2: Hallo, hier ist Hanna.
0: Hallo Hanna, du bist Schülerin?
2: Ja, genau, ich bin Schülerin.
1: Na, dann sag nochmal ganz schnell dein Geburtsdatum, damit wir das schnell überprüfen können.
2: 23.10.2008.
0: Und welche Klasse gehst du dann?
2: Ich gehe jetzt in die 12. Klasse.
0: Oha, also Endspurt. Habt ihr 12, ist das momentan noch so, dass man nur noch 12 Jahre hat oder habt ihr 13?
2: Nee, ich habe 12 Jahre noch.
0: Also jetzt Abiturjahrgang?
2: Genau.
0: Um Gottes Willen. Hanna, was hast du dir vorgenommen fürs letzte Schuljahr?
2: Einfach fleißig lernen und
0: ein cooles Abi machen.
2: Genau.
0: Sehr schön.
1: Dann wünsche ich dir, dass es besser läuft als bei mir damals. Ist auch nicht schwer, das sage ich direkt dazu. Also ich glaube, du hast gute Chancen. Und vielleicht machen wir dir ja hier den Schulstart noch ein bisschen schöner.
0: Ich würde sagen,
1: du gewinnst
0: ja.
1: Das Dompaket im Wert von über 400 Euro.
2: Dankeschön.
0: Ganz viel Spaß auf dem Hamburger Dom. Kannst noch ein paar Freunde mitnehmen, weil ich glaube, ganz alleine kann man diese Fahrgeschäfte alle gar nicht fahren. Und da macht ihr euch wirklich noch einen schönen Tag jetzt irgendwie zum Schulstart. Kannst du richtig angeben heute am ersten Schultag.
2: Ja, dankeschön. Vielen lieben Dank.
0: Gerne.
1: Ja, komm, einer geht noch. Leitung 2. Hallo, hier sind Richie und Patrick.
3: Hallo.
0: Hallo, wer ist das denn?
3: Ich bin Emily und rufe wegen dem Dompaket an.
0: Hi Emily, du bist Schülerin?
3: Ja.
0: Welche Klasse gehst du?
3: In die 7.
0: In die 7. Oha, oha, oha. Also jetzt ganz neu in die 7. Wie sieht's aus? Bock auf Schule oder eher hätten die Ferien auch noch länger gehen können?
3: Geht so. Ich freue mich halt auf meine Freunde, aber es geht.
0: Ja.
1: Was machst du denn mit deinen Freunden am liebsten, wenn ihr euch irgendwie privat trifft?
3: Wir touren manchmal. Mhm. Und manchmal gehen wir mein Haus, den wir beenden haben.
0: Oh, wie süß ist das
1: sweet.
0: Denn? Cool.
1: Geht ihr denn auch gerne so auf den Hamburger Dom zum Beispiel?
3: Ja.
1: Ja, dann würde ich sagen, dann bekommt ihr das Dompaket im Wert von über 400 Euro.
3: Danke.
0: So, und wir wünschen euch natürlich allen heute einen schönen Schulstart. Kann man sich ja auch wirklich ein bisschen drauf freuen, ne? Wie die Mädels auch so ein bisschen endlich wieder die Freunde wiedersehen.
1: Natürlich.
0: Großes Wiedersehen heute.
1: Natürlich, und denkt dran, nur noch 42 Schultage, dann habt ihr wieder Ferien.
0: Da
1: Ferien, wir freuen uns drauf.
0: Hängst du dich auch auf heute, ne?

0: Grüß dich, guten Morgen.
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0: Patrick hat zwei Behauptungen, wir müssen raten, stimmen die oder sind die nur ausgedacht? Und dazu ist auch Pascal mit dabei.
2: Guten Morgen.
3: So, Sommerferien sind zu Ende in Hamburg, die Schule hat begonnen. Dazu passen zwei Behauptungen. In Frankreich lernen Kinder in der Schule, wie man richtig isst. Ist das ein Fakt oder Fake?
4: Oh, das würde ich mir wünschen, ehrlicherweise, wenn das da schon gelehrt wird. Weil dann gibt es ja Leute, also viele Leute im Restaurant, denke ich mir manchmal so, von daher wäre das schön. Ich hoffe, dass es so ist. Ich sage, das ist ein Fakt.
0: Also ich hoffe, die haben, also wenn die dafür Zeit haben, schön, aber eigentlich wahrscheinlich haben die auch viel andere Dinge zu lehren. Deswegen sage ich, das ist Fake, das passt nicht rein in den Lehrplan. Die müssen auch schon noch andere Sachen, wichtigere Sachen lernen. Und das sollte man irgendwie zu Hause beigebracht bekommen.
3: Lernen Kinder in der Schule in Frankreich wirklich, wie man richtig isst in der Schule? Das ist ein
5: Fakt.
3: Da geht es um Lebensmittel und ihre Herkunft vor allem. Aber Pascal, so wie du gesagt hast, auch Etikette und Tischmanieren.
2: Siehste.
3: Die werden da auch behandelt.
2: Krass. Und ja, finde ich gut. So.
4: Finde ich gut.
3: Die Franzosen können es gebrauchen. So, und Frauen und Mädchen sind in der Schule besser als Männer und Jungs. Ist das ein Fakt oder Fake?
0: Ich glaube schon, dass das stimmt. Ich glaube gerade, Jungs machen mehr Quatsch. Und wenn ich mir mal so die Abi-Durchschnitte angucke von meinem Jahrgang, da waren die Mädels schon deutlich besser als die Jungs, weil die auch einfach mehr fleißiger gelernt haben und so. Und ja, ich sag, das ist ein Fakt.
4: Ich würde sagen, in der Grundschule war das definitiv so. Da waren bei uns auch die Mädchen viel, viel stärker als die Jungs. Mhm. Aber in der Oberstufe und beim Abitur war es genau andersrum. Definitiv. Ah, okay. Da bin ich mir ziemlich, ziemlich sicher. Die besten Schüler waren bei uns die Jungs. Deswegen sage ich, das ist ein Fake.
3: Sind Frauen und Mädchen in der Schule wirklich besser als Männer und Jungs? Das ist ein
5: Fakt.
3: Ja, tatsächlich, über die ganze Schulzeit betrachtet, sind sie einfach besser. Sie müssen nicht so oft eine Klasse wiederholen und haben auch einfach bessere Leistungen und bessere Noten.
4: Das stimmt. Ich kenne kein Mädchen, was die Schule wiederholt, also was in den Jahrgang wiederholt hat.
3: Pascal, du schon, ne?
4: Nee. Ja. Hallo.
0: Pascal hat drei Ehren umgedreht.
6: Das war so voll meins.
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1: Guck, am Donnerstagmorgen kurz vor 8 haben wir es. Richie und Patrick sind hier, hallo.
2: Moin, gleich gibt's hier den Sommerhit des Jahres 2026. Das sind Shakira mit Burna Boy. Die, die.
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1: Es ist 8 Uhr.
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1: 15 Grad haben wir mittlerweile, ein bisschen frisch noch draußen, aber 21 kriegen wir noch. Das ist doch toll dazu. Ein Mix aus Sonne und Wolken und so Vormittag kann es schon mal leicht so ein bisschen nieseln. Am Abend könnte dann aber auch ein bisschen mehr von oben runterkommen.
2: Oh Patrick, du hast ja gestern frei gehabt, da hast du was verpasst. Auf der A7 hatte nämlich den Laster Klärschlamm verloren. Das war ein richtiges Highlight für alle Autofahrer gestern.
1: Ja, gut, dass ich ja Autofahrer bin und davon betroffen gewesen wäre.
2: Ja. Wir schauen jetzt mal auf die Straßen. Gott sei Dank kein Klärschlamm, trotzdem jetzt ein bisschen voller. Die Schule geht ja wieder los, das macht sich hier auch bemerkbar. Und zwar habe ich eine Meldung für euch tatsächlich auf der A7. Hannover Richtung Flensburg, also Richtung Norden, 5 Kilometer hier gerade ab Heimfeld. Dann ist die A24 Richtung Hamburg mit dabei, 2 Kilometer ab Jenfeld. Und auf der A25 Richtung Hamburg sind es heute Morgen 2 Kilometer ab Nettelnburg. Falls ihr noch mehr habt, sagt Bescheid. Die Nummer ist 040 48 00 197 1. Eine gute und sichere Fahrt euch. Alles Weitere gibt's natürlich von Pass.

0: Karl heute Morgen.
1: Guten Morgen.
0: Und ja, da müssen wir nochmal einen Blick auf die Polizei werfen. Da muss nämlich jetzt ordentlich gespart werden. Wie sieht das da aus?
2: Na, da wurde ja immer spekuliert, wie die Einsparungen am Ende wirklich aussehen. Jetzt ist aber klar, das wird auf jeden Fall auch die zwei Polizeihubschrauber Libelle 1 und Libelle 2 betreffen. Das berichtet jetzt das Abendblatt. Die Hubschrauber sollen perspektivisch durch Drohnen ersetzt werden. Dafür braucht die Polizei in Hamburg die Drohnenstrategie weiter aus. Auf ausgewählten Dächern von Polizeikommissariaten sollen Drohnen dann dauerhaft positioniert werden. Aus der Zentrale in Alsterdorf sollen sie dann gesteuert werden. Dann ist jetzt aber auch Schluss mit der Reiterstaffel. Die 10 Reiterinnen und Reiter sind zuletzt ja immer an den Heimspieltagen beim HSV und beim FC St. Pauli oder auch bei Großdemos eingesetzt worden. In Zukunft werden diese Polizistinnen und Polizisten aber in Bereichen mit einer wachsenden Bedeutung eingesetzt, zum Beispiel in der Drohnenabwehr. Die Info dazu gab es in dieser Woche. Damit will man jetzt auch über 1 Million Euro im Jahr einsparen. Dafür soll aber das Polizeiorchester zum Beispiel weiter bestehen bleiben. Dann hat es ja in Berlin einen großen Hackerangriff auf die Verwaltung vor Ort gegeben. Da wird jetzt genau untersucht, wie das passieren konnte. Wirklich sensible Daten sollen wohl aber nicht abgeflossen sein. Die Mitarbeitenden in den Verwaltungen können aber sicherheitshalber erstmal nicht online gehen oder E-Mails rausschicken. Und viele von uns schlafen zu wenig. Das Robert-Koch-Institut hat dazu neue Zahlen. 40% der Befragten haben gesagt, dass sie weniger als 7 Stunden pro Nacht schlafen. Sind übrigens mehr Männer als Frauen. Da sagen die Forschenden, das ist auf Dauer viel zu kurz. Das kann zu Bluthochdruck oder Diabetes führen. Was aber schon mal gut ist, viele können wenigstens am Wochenende mal richtig ausschlafen und können dann da auch was nachholen.
1: Nein. Schlafen. Nein, auch das kann ich nicht.
2: Wie hast du diese Nacht geschlafen?
1: Ja, gut, jetzt hatte ich diese Nacht.
0: Ja? Das war ja nicht Wochenende.
1: 5 Stunden.
2: Oh, das war auch zu wenig.
0: Und am Wochenende liegt es ja an dir. Da kannst du ja ruhig schon mal früher ins Bett gehen.
1: Das liegt ja immer an mir.
0: Ja.
1: Also, I'm the problem. Ja. Egal.
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0: Guten Morgen. Patrick, jetzt komm schon.
1: Und ihr da draußen auch, ihr Schülerinnen und Schüler, heute geht der Ernst des Lebens wieder los. Und damit das möglichst gut gelingt, klären wir natürlich gleich nochmal, welche Fächer in welche Hefte kommen, mit welchen Farben. Denn das ist ein essentieller Teil eures Erfolges, da bin ich mir sicher.
0: Okay, sprechen wir gleich drüber nach Milo mit My Lucky Day. Und jetzt Shakira und Burna Boy, Die Die bei Energy, spielen wir euch immer die besten neuen Hits.

0: Schönen Start in diesen Donnerstagmorgen. Schönen Schulstart euch allen. Es ist, ja, wie viel Uhr haben wir es? 8:11. Schule sollte eigentlich schon losgegangen sein. Mhm. Gleich gibt es hier noch DJ Goya mit Meek Chico.
1: Also welche Schülerinnen und Schüler uns jetzt noch hören, bei denen ist entweder die erste Stunde ausgefallen oder sie schwänzen direkt am ersten Schultag.
0: Oder sie sind sehr knapp dran.
1: Alles ist okay, natürlich.
0: Mal schlafen, scheiße.
1: Falls ihr noch so einen Last-Minute-Tipp braucht, wie es denn jetzt was wird im neuen Schuljahr. Na, das ist ja auch immer ganz wichtig.

0: Ich behaupte nämlich, die Farbe der Hefter für die richtigen Fächer ist essentiell. Also, dass Deutsch die richtige Farbe hat. Bei mir natürlich Rot. Und das ist auch die einzig anerkannte Auffassung.
1: Rot war bei mir immer Mathe.
0: Ja, Mathe natürlich Blau. Richtig, Richie. Englisch Gelb. Und Bio, Naturwissenschaften, das ist das Einzige, wo wir uns einig sind, das ist Grün.
1: Ja. Richtig.
0: Ja, immerhin etwas. Eine Übereinstimmung. Wir haben euch aber mal da draußen gefragt, wie war das denn bei euch oder wie ist es bei euch?
2: Ja, Deutsch hatte bei mir auf jeden Fall Rot, Mathe hatte bei mir Blau und Englisch war bei mir tatsächlich Orange.
3: Bei mir war Deutsch Rot, Mathe war Blau und Englisch Grün.
4: Mathe ist Blau, Englisch ist Grün, Deutsch ist Rot.
5: Ich glaube, es war Deutsch war Rot, Mathe war Blau.
0: Was?
5: Ich glaube, Englisch war Gelb und Bio war Grün.
2: So. Bei mir war auch Mathe Blau, Deutsch Rot, aber Englisch Gelb.
6: Mathe Blau, Deutsch Rot, Englisch Gelb.
7: Mathe Blau, Deutsch Rot und Englisch Lila.
1: Die sagen alle Mathe Blau, Deutsch Rot, ne?
0: Größtenteils. Die schlauen Menschen schon.
1: Ja.
0: Ich hatte hier gerade bei WhatsApp auch eine hitzige Diskussion mit Sunny. Bio Grün, okay, Religion Weiß, Kunst Lila.
1: Religion Weiß verstehe ich auch, ne? Der Heilige Geist und so.
0: Natürlich, natürlich. Dann aber sagt Sunny, Deutsch Blau, Mathe Rot. Habe ich gesagt, auf keinen Fall. Das muss getauscht werden. Sunny, sicherlich nicht. Never ever. Deutsch schreiben, Tinte ist blau, folgerichtig, Deutsch gleich blau. Die Herleitung finde ich interessant. Und Mathe, Formeln sind wichtig, daher rot markiert.
1: Richtig.
0: Okay, ich muss sagen, diese Erklärung, die verstehe ich, die kann ich ein bisschen nachvollziehen. Aber es fühlt sich trotzdem falsch
1: und
0: an.
1: Und du behauptest auch wirklich, wenn man sich nach deiner Methode richtet, dass man da auch besser in der Schule abschneidet?
0: Schon. Also ich kann es jetzt anhand von mir nicht bestätigen.
1: Ja, das wollte ich doch gerade mal sagen. Wie sah es denn bei dir aus?
0: Ja.
1: Vielleicht lag es bei dir tatsächlich an der falschen Ordnerfarbe.
0: Bestimmt, Richie. Jetzt verdrehen wir nicht die Worte im Mund. Euch auf jeden Fall da draußen einen richtig erfolgreichen Schulstart heute.

0: Laune hier am Donnerstagmorgen mit Sarah Larsen und Lush Life bei Energy. Richie und Patrick sind hier. Hallöchen.
1: Guten Morgen. Und noch besser wird die Laune, wenn ihr euch Kinotickets klar gemacht habt. Das geht gleich wieder. Es gibt Kinotickets zu gewinnen für das Kinopolis in der Hafen City. Einfach gleich bei der Kinokritik ordentlich aufpassen und danach anrufen. Jetzt gibt's Gentlemen.

0: Donnerstagmorgen, 8.21 Uhr.
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0: Wer sich im Kino so richtig gerne gruselt, der kommt diese Woche auf seine Kosten. Einer der erfolgreichsten Horrorreihen der letzten

0: letzten Jahre geht nämlich in die nächste Runde. Paul mit am Start. Was erwartet uns in Insidious Out of the Further?
1: Vor allem ein komplett neues Kapitel. Nach mittlerweile 5 Filmen verabschiedet sich Insidious von der bekannten Familie und stellt diesmal Gemma und ihre Tochter in den Mittelpunkt. Gemma zieht zurück in das Haus, in dem sie selbst aufgewachsen ist und entdeckt dort, dass sie ins sogenannte Ewigreich reisen kann, also diese düstere Welt der verlorenen Seelen, die Fans der Reihe natürlich kennen. Das Problem? Sie kann nicht nur selbst dorthin gelangen, sondern offenbar auch das, was dort lebt, mit zurück in unsere Welt bringen. Und spätestens dann wird es ziemlich ungemütlich. Das Spannende ist, dass Insidious damit nach 5 Teilen versucht, nochmal etwas Neues aus seinem bekannten Horrorkonzept rauszuholen. Und das, ohne komplett mit der Vergangenheit zu brechen. Wer die bisherigen Filme mochte, bekommt wieder diese Mischung aus übernatürlichem Horror, düsterer Atmosphäre und jeder Menge Gänsehaut. Aber mit einer neuen Geschichte, die der Reihe nochmal frischen Wind verleiht.
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0: Schön, dass ihr mit dabei seid. Ihr seid bei Energy. Gleich gibt's hier noch One Republic mit Need You Love.
1: So, es ist mal wieder Zeit für Date-Time mit Patrick. Also Date.
0: Date?
1: Date-Time.
0: Du hattest ein Date?
1: Ich hatte ein Date gestern.
0: Oh, spannend.
1: Mit Gage, einem US-Amerikaner, der ja aktuell ein Jahr Au-pair macht. Bei seiner reichen Familie in Langhorn.
0: Und der hört kein Energy, deswegen kannst du hier...
1: Er versteht zumindest nicht.
0: Okay,
1: weil der
0: okay.
1: Englisch spricht. Nee, aber Richie, glaubst du an Zufall?
0: Wir kommt darauf an, was du mir erzählst. Also ich glaube schon, manchmal gibt es so komische Zufälle.
1: Wir haben uns auf Grindr, haben uns gefunden, geschrieben, uns dann getroffen und gequatscht. Und ne, er kommt halt aus den USA, ist jetzt auch nur für ein Jahr hier. Mhm. Und dann gibt er mir sein Instagram, guckt da ein bisschen durch, sehe, dass er auch auf dem CSD Berlin war, so wie ich. Guckt diesen Karussellpost durch und swipet dann so auf ein Foto. Da saß so ein Typ oben auf einer Laterne, da ist er einfach hochgeklettert in Berlin am CSD. Und ich erinnerte mich daran, dass ich auch da stand und es gesehen hatte und die ganze Zeit überlegt hatte, scheiße, was passiert, wenn der Typ da jetzt von der Laterne runterfällt, auf mich drauf? Was ist dann? Bin ich dann platt und so? Und dann gucke ich in die untere rechte Ecke des Fotos, das Gage auf Instagram gepostet hat und sehe mich da einfach auf diesem Foto.
0: Nein!
1: Doch!
0: Krass!
1: No joke, er war einfach zur selben Zeit am selben Ort, hat ausgerechnet in die Richtung fotografiert, wo ich stehe. Und drei Wochen später ungefähr finde ich den auf Grindr.
0: Also.
1: In einer völlig anderen Stadt.
0: Die einen sagen, es ist ein wilder Zufall. Ich sage, du bist der krankeste Stalker ever.
1: Er hat doch ein Foto von mir.
0: Ja. Hier geht's gleich One Republic mit Need Your Love.
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1: Es ist 8:30.
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1: Bei aktuell 15 Grad starten wir in diesen Donnerstag rein. 21 werden es noch. Ich guck gerade mal raus. Ja, Sonne ist schon da. Die wechselt sich den ganzen Tag über, aber auch mit den Wolken ab. Und diese Wolken, die bringen vielleicht auch noch ein bisschen Regen mit. Da sollten wir uns also drauf vorbereiten.
0: Wir schauen auf die Straßen. Hier wird es langsam ein bisschen voller. Es geht los auf der A7 Hannover Richtung Flensburg. 5 Kilometer heute ab Heimfeld. Die A24 ist mit dabei. Richtung Hamburg 2 Kilometer ab Jenfeld. Und auf der A25 Richtung Hamburg steht ihr 2 Kilometer ab Nettelnburg. Falls ihr sonst noch irgendwo was sehen solltet, sagt gerne Bescheid. Entweder ihr schickt eine WhatsApp, da könnt ihr auch Blitzer melden natürlich, oder ruft durch. Die Nummer ist 040 48 001 971. Kommt gut und sicher ans Ziel. Ja, und alles Weitere gibt's von Pascal heute Morgen.
9: Guten Morgen.
0: Da reden wir natürlich über das neue Schuljahr, was heute in Hamburg startet. Für die meisten Schülerinnen und Schüler sind die Sommerferien vorbei. Und das neue Schuljahr startet direkt mal mit einigen Sparmaßnahmen. Ne?
9: Ja, zum einen soll es jetzt größere Klassen geben, weniger Vertretungslehrerinnen und Vertretungslehrer und auch Änderungen bei der Schulbegleitung. Dafür gab es auch vor den Sommerferien schon Kritik von den Eltern- und Schülervertretern. Im NDR hat die Vorsitzende der Elternkammer, Simone Kohl, zum Beispiel gesagt, dass Sparmaßnahmen nicht unmittelbar die Kinder treffen dürfen. Und wer heute bei Ihnen und in den Schulen spare, zahle gesellschaftlich morgen einen deutlich höheren Preis. Kritik gibt es aber auch von der Gemeinschaft der Elternräte an Stadtteilschulen. Da wird sich gewünscht, dass die Schulbehörde nochmal alle Fälle für Schulbegleitung

0: Schülerzeitung überprüft. Auf der anderen Seite gab es aber auch ein Lob, und zwar von der Schülerinnenkammer. Vorsitzende Pia Lange hat im NDR zum Beispiel gesagt, dass sie den Umgang mit KI in Schulen unterstützt. Da will die Bildungsbehörde jetzt eine KI-Plattform schaffen, die Schülerinnen und Schüler in Hamburg dann nutzen können. Das hat Schulsenatorin Xenia Bekeres diese Woche angekündigt. Dann wundert ihr euch vielleicht, wieso ihr in der Stadt so viele Leute in Furry-Kostümen rumlaufen seht. Da ist gestern Tierofense im CCH gestartet. Ich habe mich gestern ehrlicherweise wirklich gewundert. Der Veranstalter sagt, das ist die größte Furry-Treffen in ganz Europa. Mit dabei sind deswegen auch Teilnehmerinnen und Teilnehmer aus über 40 Ländern. Letztes Jahr waren etwa 7000 Menschen dabei. In diesem Jahr könnten es sogar 10.000 Leute werden. Aber keine Sorge, die meisten, die tragen kein echtes Fell, keinen echten Pelz oder echte Federn. Das ist nämlich streng verpönt. Und der Tierschutz ist bei allen Conventions auch wirklich immer extrem wichtig.
1: Ja, und keine Sorge, die meisten tun auch nichts.
0: Die sind ganz lieb. Und in der Sächsischen Schweiz hat die Bergrettung jetzt eine ganz besondere Aufgabe gehabt, und zwar ein Handy zu retten. Das ist einer Frau nämlich beim Wandern aus der Hand gefallen und dann einfach mal 70 Meter tief nach unten gefallen. Das Redaktionsnetzwerk Deutschland berichtet, die Retter haben sich dann extra abgeseilt. Hat alles eine gute Stunde gedauert. Komplett for free ist es aber nicht gewesen. Die betroffene Frau muss jetzt 1.000 Euro bezahlen.
1: Und alles nur für die völlig verwackelten Fotos im Querformat vom letzten Familientreffen.
2: Ach, Gisela, so nämlich.
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2: Hallo.
6: Guten Morgen.
1: So. Cool's back, quasi.
2: Ja, welcome back. Heute großes Wiedersehen in ganz vielen Klassen. Ne? Wahrscheinlich läuft das gerade schon, da muss man sich jetzt noch austauschen. Was hat man alles in den Sommerferien erlebt? Und die Schülerinnen und Schüler machen sich bei uns hier heute Morgen, falls ihr erste Stunde frei habt und jetzt noch immer auf dem Schulweg seid, ein Dompaket klar.
1: So einfach geht das. Eins geht noch raus, und zwar gleich nach Kamrad mit Hug Yourself, und das ist in One Republic und Need Your Love. Guten Morgen.

0: Donnerstagmorgen, 8.40 Uhr, an einem ganz besonderen Donnerstagmorgen. Es ist der erste Schultag nach den Herbstferien.
1: Wo bist du schon wieder?
0: Sommerferien.
1: Du bist schon falsch abgebogen, ja. Patrick, Mensch. Für dich wird es wieder Zeit für Ferien auf jeden Fall.
0: Ich denke auch.
1: Ja, Schule geht wieder los, Ferien sind vorbei. Eins ist aber noch nicht vorbei. Der Sommerdom, der ist immer noch 5 Wochen in diesem Jahr sogar. Wie geil ist das denn? Und passend zum Schulstart haben wir uns gesagt, wir hauen hier heute Morgen für alle Schülerinnen und Schüler mal Dompakete raus.
0: Richtig, wir wollen es ja belohnen, dass ihr uns hört und vielleicht auch uns lieber hört, als in der ersten Stunde sitzt. Das ist ja völlig okay. Mhm. Und wir gehen ans Telefon. Wer ist denn da? Hallo, wir sind Richie und Patrick.
1: Kimberly, sehr schön. Du bist Schülerin. Welche Klasse gehst du?
2: Ich bin jetzt in die 10. gekommen.
1: In die 10.
0: Glückwunsch, dass das geklappt hat überhaupt. was ist dein Lieblingsfach?
2: Ich bin viel mit meinen Freunden unterwegs. Mach ein bisschen viel Sport.
0: Das ist gut, aber die Frage war, was dein Lieblingsfach ist in der Schule.
2: Ach so, das habe ich falsch verstanden.
0: Alles gut.
2: Mein Lieblingsfach ist, ich würde sagen, Philosophie.
0: Oh, nicht schlecht.
1: Da bin ich immer eingeschlafen, muss ich gestehen. Und wir reden ja heute über die Ordnerfarbe. Was für eine Ordnerfarbe hatte bei dir oder hat bei dir Mathe?
2: Blau.
0: Sehr gut, richtige Entscheidung.
1: Okay. Gut, ich würde sagen, damit hast du dir von Patrick auf jeden Fall das Dompaket klar gemacht.
0: Yes, über 400 Euro Gutscheine für dich und deine Friends.
2: Geil.
0: Ja, auf jeden Fall. So kann die Schule gut losgehen. Ne?
2: Mega.
1: Sehr schön. Da wünschen wir dir einen ganz schönen Schulstart und mach das Beste draus. Ne? 10. Klasse rockst du.
2: Ja.
0: Ja, vielleicht nicht so viel mit den Freunden machen, sondern lieber nochmal in Philosophie reingehen oder die anderen Fächer. Und naja, wenn ihr jetzt sagt, oh, ich hätte auch so gern ein Dompaket.
1: Ja. Haben wir noch welche?
0: Nein, Spaß. Natürlich haben wir noch welche. Die gehen die nächsten Tage noch raus, denn du hast es gerade gesagt, Dom ist ja dieses Jahr 5 Wochen, 1,5 Wochen haben wir noch.
1: Der Dom ist noch lange nicht vorbei, Leute.
0: Ganz entspannt bleiben. Einfach weiterhin Energy hören. Da gibt's eure Dompakete.

0: Energy läuft, der Montag. Ach, Montag, mein Gott, mach du das.
1: Für dich ist es Montag, ja, Pascal, 5 Tage Wochenende.
0: Patrick heiße ich. So, jetzt sind wir ganz durcheinander. Also, was ich eigentlich sagen wollte, schlechte Nachricht, Schule geht heute wieder los, aber gute Nachrichten, die gibt's gleich bei uns.
1: Patrick ist wieder da.
0: Ja, das auch.
1: Und jetzt gibt's einen richtig nice Song hier einfach mal. Oh. Justin Bieber mit What Do You Mean? Ja,
0: das fragen sich die Leute gerade da draußen auch. Was meinen die da eigentlich im Radio? Ja. Was für eine Shit.

0: Schönen guten Morgen, Energies an, immer die besten neuen Hits, gleich noch Paar Monkey mit Afghazi.
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3: Was richtig gut ist jetzt für alle Kaulitz und Kaulitz-Fans. Netflix hat nämlich Staffel 4 der Reality-Serie von Bill und Tom Kaulitz angekündigt. Und dabei ist die dritte Staffel ja nicht mal einen Monat draußen. Natürlich auch wieder krass erfolgreich das Ding. Und deshalb werden die Zwillinge auch ein weiteres Mal in ihrem Starleben begleitet. Natürlich auch Bills Liebesleben steht wieder im Mittelpunkt. Aber es könnte natürlich auch sein, dass irgendwie was zu wetten, dass da jetzt vorkommen wird. Soll ja vielleicht noch stattfinden. Man weiß es nicht. Los geht's auf jeden Fall im nächsten Jahr. Wir können uns jetzt aber schon mal sicher sein, dass dieses Juwel wieder auf Platz 1 der Seriencharts landen wird.
0: Yay! Und für das einsame Schäfchen Philly gibt's jetzt einen Happy End. Das wurde aber hier bei uns in Hamburg ganz allein auf einem Deich gefunden, ohne Ohrenmarke und Besitzer und wurde dann erstmal ins Tierheim in der Süderstraße gebracht. Nicht so schön, weil ja, Schafe ja eigentlich Herdentiere sind, aber auf dem Lebenshof

0: Kringels in Scharnebeck. Da hat sich Mitgründerin Sarah Wilhelms über die Nachrichten direkt zur Rettungsaktion mitreißen lassen und Philly ein neues Zuhause geschenkt.
1: Oh,
0: ja, dort leben zum Glück auch noch andere 20 Artgenossen, mit denen kann sich Philly jetzt bestens amüsieren. Und wir durften Philly auch endlich mal fragen, wie findest du es jetzt da, Philly?
1: Oh. Übersetze kurz, er findet's gut.
0: Yay! Yay! This is Pam Monkey, Rossi and the Punchy Boy. 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

0: Schönen Donnerstagmorgen, guten Start euch in diesen Tag mit Richie und Patrick hier bei Energy.
1: Gleich jetzt richtig gut weiter. Wir haben Olivia Dean in der Playlist. So yes. Easy to fall in love.
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0: Es ist 9 Uhr.
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0: So Leute, wenn ihr jetzt überlegt, was ziehe ich an? Naja, es sollte vielleicht für später etwas wasserfester sein, denn wir haben zwar Sonne und Wolken am Himmel und die Sonne ist auch schon ganz schön stark mit 16 Grad aktuell, aber es könnte tatsächlich ein bisschen nass werden am Vormittag und am Abend noch mal ein bisschen mehr. Deshalb irgendwie Regenschirm oder sowas mitnehmen. Und ansonsten 21 Grad heute. Das kriegen wir maximal.
1: Die Ferien sind vorbei, das merkt man auf den Straßen. Dauert länger auf der A1, Lübeck Richtung Hamburg. 4 Kilometer hier gerade ab Stapelfeld. In der Gegenrichtung Richtung Lübeck sind es 4 Kilometer auf der A1 ab Harburg. Dann ist die A7 mit dabei. Hannover Richtung Flensburg, 5 Kilometer hier ab Hausbruch. Die A24 Richtung Hamburg, 2 Kilometer ab Jenfeld. Und das war's von mir erstmal. Falls ihr noch was habt, sagt Bescheid. Die Nummer ist 040 48 00 1 97 1. Kommt gut und sicher ans Ziel. Und dann müssen wir heute Morgen wieder über das marode Haus in der Holstenstraße sprechen. Der hintere Teil, der wurde inzwischen vollständig abgerissen. Pascal mit dem Studio.
12: Guten Morgen.
1: Was ist denn jetzt mit den Bewohnerinnen und den Bewohnern?
12: Ja, da gab es gestern neue Nachrichten für alle Mieterinnen und Mieter. Gemeinsam können sie jetzt nämlich übergangsweise in ein Mehrfamilienhaus etwa 1 Kilometer entfernt einziehen. Das Gebäude steht leer und sollte für eine Neubausiedlung abgerissen werden. Das wird jetzt extra verschoben. Der Umzug soll dann Mitte September stattfinden. Bis zu 2 Jahre sollen die Mieterinnen und Mieter da dann wohnen können. Clara Thompson ist Mieterin in der Holstenstraße gewesen und sie hat im NDR mal verraten, wie man sich mit dieser Lösung jetzt arrangiert.
13: Natürlich ist es in so einer Situation, in der wir gerade sind, super und auch berührend, dass sich Behörden um uns kümmern. Wir fühlen uns natürlich sehr gesehen und das freut uns. Gleichzeitig ist es so, dass noch einige Punkte geklärt werden müssen. Zum einen der Zustand des Hauses, da müsste auch noch einiges gemacht werden. Zum anderen ist es aber auch so, dass wir natürlich eigentlich wieder nach Hause wollen und auch deswegen

0: Deswegen ist uns wichtig, dass wir auch eine Perspektive bekommen.
1: Wie es mit dem alten Haus in der Holstenstraße weitergeht, ist noch nicht so richtig klar. Sowohl das Bezirksamt als auch der Anwalt hoffen jetzt, dass das vordere Haus erhalten bleiben kann. Inwiefern dies möglich ist, muss noch statisch und auch juristisch geprüft werden. Dann gab es gestern einen Großeinsatz an den Landungsbrücken. Da musste nämlich eine Frau aus dem Wasser gerettet werden. Zivile Retter haben die Frau direkt aus dem Wasser geholt. Die Frau soll wohl aber kurzzeitig mit dem Kopf untergegangen sein. Rettungskräfte mussten deswegen auch versuchen, die Frau vor Ort wiederzubeleben. Wie es der Frau jetzt geht, ist nicht klar. Und wie es zu diesem Unfall gekommen ist, muss auch noch besprochen werden. Und viele von uns schlafen zu wenig. Das Robert-Koch-Institut hat dazu neue Zahlen. 40% der Befragten haben gesagt, dass sie weniger als 7 Stunden pro Nacht schlafen. Es sind übrigens mehr Männer als Frauen. Da sagen die Forschenden, das ist auf Dauer viel zu kurz. Das kann zu Bluthochdruck oder Diabetes führen. Was aber schon mal gut ist, viele können wenigstens am Wochenende mal richtig ausschlafen und können da dann auch was nachholen an Schlaf.
2: Ja. Toll,
3: bist für die, es können.
4: Ich kann's nicht. Ich bin schon eingeschlafen hier.
2: Zwischendurch.
4: Ja.
2: Ja. So, wach werden, Leute. 9
4: Danke
2: Uhr.
4: Dir, Pascal. Pascal 9.
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8: Hallo.
4: Guten Morgen. Montag ist es 2 Jahre her, als ich geheiratet habe. Und da lief tatsächlich Mark Ember mit You and Me Belong Together.
2: Oh, war das der Hochzeitssong?
4: Ja, also das war der Song, der nach der Trauung lief.
2: Sweet.
4: Ja, und Mark Ember hat jetzt eine neue Nummer, The Proof. Da hören wir natürlich gleich rein beim Energy Soundcheck.
2: Vorher noch Alex Warren und Fever Dream, könnte auf meine Hochzeit laufen. Felix Jähler war mit dabei. Bruno Mars, I Just Might, and this is Olivia Dean mit So Easy to Fall in Love.
4: Moin.

0: Es ist 9.16 Uhr.
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2: Ja, heute gibt's was Neues von Mark Ember. Kennen wir von dieser Nummer hier? Tatsächlich auch vor 2 Jahren nach meiner Trauung.
3: Schön
2: in Bietersen im Rosarium wurde er angespielt. Das war sehr, sehr schön. Und jetzt hat er es wieder getan. Er hat wieder eine neue Liebesnummer rausgehauen. The Proof heißt die. Und die handelt davon, ja, sich an den kleinen Dingen des Lebens und den Momenten zu erfreuen. Und wie schön es ist, wenn man doch eine Person hat, mit der man diese kleinen Momente teilen kann. Und eben The Proof ist sozusagen der Beweis, dass es da eine Verbindung zwischen diesen beiden Menschen gibt. Also, wir hören einfach mal rein. Das ist was ganz Neues. Eine gute Laune-Nummer wieder von Mark Ember, The Proof bei Energy. 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

0: Ja, natürlich läuft am Donnerstagmorgen kurz halb zehn was. Heute habe ich mich für ein ganzes Ciabatta zum Frühstück entschieden.
1: Wirklich, der hat sich hier so ein ganzes Leib Ciabatta und das hast du jetzt innerhalb von wie vielen Songs?
0: Da ist doch was von da, aber die Hälfte ist weg.
1: Und dann schön mit so einer Creme, mit so einer Schnittlauchcreme drauf. Lecker.
0: Kräuterkäse. Tatsächlich aber 79 Cent das Ciabatta nur. Da dafür muss man, kriegst du ja keine Brötchen in der Größe.
1: Da muss man zuschlagen. So. Also, sparen mit Patrick. Jennifer Lopez gibt's hier gleich mit David Guetta, Save Me Tonight.
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2: Es ist 9.28 Uhr.
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2: Ich ein Füllegefühl von meinem Ciabatta. Shit. Ja. 16 Grad aktuell in Hamburg, 21 kriegen wir noch und dazu ein Mix aus Sonne und Wolken. Aktuell dominieren die Wolken wieder mehr, das wird sich heute noch mal ein bisschen ändern. Wenn die Wolken am Himmel sind, kann da aber auch was runterkommen, also Obacht.
4: Wir schauen auf die Straßen, hier dauert es länger auf der A7 Richtung Flensburg, 5 Kilometer ab Hausbruch. Das war's von mir, wenn ihr noch mehr habt, sagt Bescheid, ihr könnt eine WhatsApp schicken oder durchrufen. Die Nummer ist 040 48 001 97 1. Kommt gut und sicher ans Ziel. Und dann geht's jetzt noch mal um die Polizei. Da muss nämlich gespart werden, wie bei so vielen. Pascal ist mit am Start.
5: Guten Morgen.
4: Wie sieht das denn da aus?
5: Da wurde ja immer spekuliert, wie die Einsparungen am Ende aussehen. Jetzt ist aber klar, das wird auf jeden Fall auch die zwei Polizeihubschrauber Libelle 1 und Libelle 2 betreffen. Das berichtet jetzt das Abendblatt. Die Hubschrauber sollen perspektivisch durch Drohnen ersetzt werden. Dafür baut die Polizei in Hamburg die Drohnenstrategie weiter aus. Auf ausgewählten Dächern von Polizeikommissariaten sollen Drohnen dann dauerhaft positioniert werden. Aus der Zentrale in Alsterdorf sollen sie dann gesteuert werden. Dann ist aber auch Schluss mit der Reiterstaffel. Die 10 Reiterinnen und Reiter sind zuletzt ja immer an den Heimspieltagen beim HSV und beim FC St. Pauli oder auch bei Großdemos eingesetzt worden. In Zukunft werden diese Polizistinnen und Polizisten aber in Bereichen mit einer wachsenden Bedeutung eingesetzt, zum Beispiel in der Drohnenabwehr. Die Infos dazu gab es in dieser Woche. Damit will man auch über 1 Million Euro im Jahr einsparen. Dafür soll aber zum Beispiel das Polizeiorchester weiter bestehen bleiben. Dann wundert ihr euch vielleicht, wieso ihr in der Stadt so viele Leute in Furry-Kostümen rumlaufen seht. Da ist gestern die Eurofurians im CCH gestartet. Der Veranstalter sagt, das ist das größte Furry-Treffen in ganz Europa. Mit dabei sind deswegen auch Teilnehmerinnen und Teilnehmer aus über 40 Ländern. Letztes Jahr waren etwa 7000 Menschen dabei. In diesem Jahr könnten es sogar 10.000 Leute werden. Aber keine Sorge, die meisten tragen kein echtes Fell, keinen echten Pelz oder echte Federn. Das ist nämlich streng verpönt und der Tierschutz ist bei allen Conventions auch wirklich immer wichtig. Und in der sächsischen Schweiz hat die Bergrettung jetzt eine ganz besondere Aufgabe gehabt, ein Handy zu retten. Das ist einer Frau nämlich beim Wandern aus der Hand gefallen und dann einfach mal 70 Meter tief nach unten gefallen. Das Redaktionsnetzwerk Deutschland berichtet, die Retter haben sich dann extra abgeseilt. Hat alles eine gute Stunde gedauert, komplett for free ist es aber natürlich nicht gewesen. Die betroffene Frau muss jetzt 1.000 Euro bezahlen. Und ich denke mir, wenn das ein neues Telefon war, guter Deal eigentlich, oder nicht? Aber bei 70 Meter, da frage ich mich auch, bleibt das Telefon dann überhaupt heil?
4: Also es war wahrscheinlich wichtige Daten drauf, ne?
2: Oder es war die Klapphülle mit Strass. Das ist ja meine Vermutung. Die wollte sie auf keinen Fall verlieren. Gute neue Musik gibt's gleich von Loy und David Puente. Sie holen den Golden Summer zurück zu uns ins Radio.
4: Dann ist Kygo mit am Start mit Khalid und Griffin, Save My Love. Ihr hört Martin Garrix mit Ed Sheeran und das sind Jennifer Lopez und David Guetta. Save Me Tonight. Don't know.

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2: Es ist 9.47 Uhr und damit Zeit für...
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4: Ja, da spricht man natürlich drüber, dass die Schule wieder losgeht. Yay. Wahrscheinlich sitzen sie jetzt alle schon in ihren Klassen und pauken wieder ganz normal, so wie vor den Ferien auch. Über 270.000 Schülerinnen und Schüler müssen wieder ran. Und das neue Jahr startet auch mit ein paar Änderungen. Es wird zum Beispiel bei den Vertretungslehrerinnen und Vertretungslehrern gespart. Richtig toll. Die Schulbegleitung wird nicht immer automatisch bewilligt. Und die Klassen werden größer. Ja,

0: Ja, wir drücken natürlich trotzdem die Daumen, dass der Schulstart ja trotzdem gelingt. Ist auch nicht mehr lange. In etwas über 8 Wochen sind dann schon wieder Ferien.
1: Genau, 42 Tage mit heute. Zählt sie runter, bitte. So, dann muss die Vollsperrung in der Stresemannstraße wegen der Sternbrücke um eine Woche verlängert werden. Die Kreuzung Stresemannstraße-Max-Brauer-Allee soll dann erst Anfang September wieder befahrbar sein. Die Ausweichroute über die Elbchaussee könnt ihr eine Woche länger befahren. Und auch die Arbeiten zwischen dem Schulterblatt und der Stresemannstraße sollen länger dauern. Also, gutes Durchhalten, Leute.
2: Und Patrick, vielleicht habe ich noch was für dich. Heute ist nämlich Tag 2 vom Run 5 Staffellauf durch den Hamburger Stadtpark. Tausende Teilnehmerinnen und Teilnehmer werden da erwartet. 10.000 gestern und heute. 5 Kilometer müssen da pro Team gelaufen werden. Und ich sage eben schon pro Team. Das ist nämlich ein Staffellauf. Patrick, vielleicht was für dich. Da musst du dann nur 1 Kilometer laufen und könntest sogar sagen, du hast einen 5-Kilometer-Lauf bewältigt.
1: Nee, danke.
2: Nee? Okay.
1: Hast sonst noch was für mich?
2: Dann lassen wir es die ganzen anderen Leute machen, die heute mit dran teilnehmen.
1: So ist das doch richtig, ne? Die können es auch. Bei uns geht's rein in die 10 jetzt im Stück gleich mit Holly Humberstone und To Love Somebody.
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1: In euren Donnerstagvormittag. Hallöchen, ich komme einfach mit, okay? Ich bin Svelina. 10 Hits am Stück laufen hier schon und gehen gleich weiter mit der aktuellen Single von Somber. Und jetzt Harrison.

Headliner-Set auf einem Festival hatte Somba dieses Jahr gerade jetzt erst beim Sigurd. Und niemand Geringeres als Sarah Larsson hat ihm dabei so ein bisschen Support gegeben, haben nämlich beide auf derselben Mainstage natürlich dann gespielt und sind zusammen im selben Auto hingefahren. Ganz süß. Mit demselben Cocktail haben sie sich ein bisschen vielleicht gegenseitig die Nervosität da irgendwie genommen auf dem Weg. Und Somba gibt's jetzt auch für euch bei Energy mit seiner aktuellen Single My Body.

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14: Im Studio André Glatzel. Umgestürzte Bäume, abgedeckte Dächer, vollgelaufene Keller. Über Teile Deutschlands sind heftige Unwetter gezogen. In Rheinland-Pfalz wurde eine Frau von einem Baum erschlagen.

Tornado hat in Fürstenwalde bei Berlin gewütet. Auch in Thüringen, Hessen und Bayern gab es Unwetter. Verbraucherschützer raten Gaskunden jetzt, ihren Vertrag zu prüfen und Preise zu vergleichen. Vor allem für Haushalte in der Grundversorgung lohnt sich ein Blick in die Verträge, sagte Verbraucherzentralenchefin Popp der Rheinischen Post. Sie rechnet mit steigenden Gaspreisen im Winter. Eine große Mehrheit der Deutschen will die Rente mit 63 behalten. Drei Viertel der Befragten sagen das im aktuellen ZDF-Politbarometer. Eine von der Regierung beauftragte Kommission hatte das Aus für die Frührente empfohlen, vor allem wegen der leeren Rentenkassen. Innerhalb weniger Tage ist der Lotto-Jackpot zum zweiten Mal geknackt worden. Drei Tipper haben alle richtigen Zahlen angekreuzt und damit insgesamt 50 Millionen Euro gewonnen. Ein Lottoschein wurde in Hessen abgegeben, die anderen in Niedersachsen.

0: Energies an, immer die besten neuen Hits. Und das hier ist für alle True Crime Fans. Wird der Mord an Rap-Legende Tupac nach 30 Jahren jetzt doch noch aufgeklärt? Seit Montag laufen in den USA dazu Verhandlungen. Und ehrlich gesagt, ich check voll, wenn ihr sagt, was, da müsste ich mich jetzt erstmal reinlesen. Und genau deswegen ist Kollege Julian da. Genau du hast das getan.
1: Das ist richtig, liebe Feline. Also 30 Jahre nach dem, ich würde schon fast sagen, legendären Mord an Tupac Shakur in Las Vegas nach dem Mike Tyson-Kampf, kann man jetzt endlich Aufklärung erwarten. Und zwar ist Kiffy D der Hauptangeklagte, mittlerweile 63, der eben schon zugegeben hat, in einem Tatfahrzeug gesessen zu haben damals. Es gab mit ihm noch drei andere, die sind aber alle schon tot.
0: Ich hab Gänsehaut, ich find's ganz spannend.
1: Genau. Ja. Und jetzt pass auf, es ist seit 30 Jahren liegen wir dazwischen. Und Kiffy D hat 2008 einen Deal mit einem Polizisten gemacht. Er meinte, wenn ich dir sage, was in jener Nacht passiert ist, bekomme ich eine geringere Strafe wegen eines Drogendelikts. Bist du noch dabei?
0: Ja, ich bin noch drin.
1: Genau. Und dieser Polizist hat dann seine Memoiren aufgeschrieben und hat diese Geschichte in diesem Buch eben veröffentlicht.
0: Mit dem Typen.
1: Genau.
0: Ja.
1: Und dann hat Kiffy D gesagt, Freunde, wollt ihr mich verarschen? Ich habe das damals nur gesagt, weil der Deal war, es kommt nie raus. Jetzt sage ich mal meine Geschichte. Und hat ein eigenes Buch geschrieben, was in jener Tatnacht passiert ist. War in Dokumentationen. Und weil das dann eben so breit getreten wurde, hat dann irgendwann die Staatsanwaltschaft Nevada gesagt, ja okay, Freunde, also wenn es jetzt überall geschrieben wird, was passiert ist in der Tatnacht, dann müssen wir dazu ermitteln. Und jetzt ist es eben so, dass das Ganze verhandelt wird.
0: Ist es also auch ein bisschen einfach selber von ihm doof gewesen, da so ein großes Ding draus zu machen?
1: Richtig dämlich. Ich glaube, das ist auch so ein bisschen in, naja, in der Kunstform des Gangster-Rappers angelegt. Ne? Mhm. Man ist bei den harten Jungs dabei gewesen und es ist jetzt auch genau die Strategie der Verteidigung zu sagen, ja, der hat es zwar gesagt und er hat es geschrieben, aber er ist eine Kunstfigur. Der war da gar nicht wirklich dabei. Er wollte halt nur ein bisschen die Muckis spielen lassen.
0: Ah ja.
1: Ist ein bisschen dämlich, weil das, was er den Polizisten gesagt hat, das hat
0: das
1: er...
0: Das war ja vor dieser ganzen...
1: Richtig, genau.
0: Spielen, ja.
1: Das heißt, mal schauen, was da jetzt rauskommt. Nevada hat auch noch die Todesstrafe. Das heißt, es ist wirklich ein krasser Prozess.
0: Allerdings, und danke dir, Julian, dass du uns über den aktuellen Stand aufgeklärt hast, hier bei Energy.
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0: jetzt hier für euch mit einem Song, den werde ich für immer mit dem Dschungelcamp verbinden, weil ich das damals auch noch so richtig viel geguckt habe. Das ist tatsächlich die Staffel 7 gewesen. 2013, da wurde Joey Heindle am Ende Dschungelkönig. Platz 2 war Olivia Jones, falls ihr euch daran noch erinnert. Und der Titelsong dazu war einfach Tayo Cruz mit Troublemaker. Hören wir uns jetzt an, hier bei Energy.
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1: Einen wunderschönen Donnerstagvormittag wünsche ich euch. Ich bin's, Felina. Hi, die 10 Hits am Stück, die sind gerade an. Und da geht's gleich weiter mit der aktuellen Single von Peggy Gou zusammen mit Ira Starr und jetzt DJ Goya.

großartige Kombi von DJ und Producerin Peggy Gou mit der Sängerin Ira Starr. Die haben zusammen einen Song über Frauen gemacht, weil die einfach fantastisch sind. Ist ja so. Genau den hören wir uns jetzt an. Hier bei Energy immer die besten neuen Hits und passend dazu mögen die beiden sich auch echt gerne und schätzen sich gegenseitig. Peggy sagt zum Beispiel über Ira, sie hat wirklich die perfekte Mischung aus Sexiness und Swag mitgebracht. Und ja, bitteschön, das hören wir uns doch jetzt mal hier an bei Energy. Da-da-da.

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5: Im Studio André Glatzel. Immer weniger Azubis sind mit ihrer Ausbildung zufrieden. Wie eine Studie des Deutschen Gewerkschaftsbundes zeigt, sind es nur rund 2/3. Viele Azubis klagen über Überstunden und dass sie oft Aufgaben übernehmen müssen, die nichts mit der eigentlichen Ausbildung zu tun haben. Schwere Unwetter sind in der Nacht über mehrere Teile Deutschlands hinweggezogen. In Rheinland-Pfalz ist eine Frau von einem Baum erschlagen worden. In Brandenburg könnte es sogar einen Tornado gegeben haben. Auch in Thüringen und Bayern gab es zahlreiche Einsätze wegen umgestürzter Bäume, beschädigter Autos und vollgelaufener Keller. 56 Jahre nach einem Brandanschlag auf ein jüdisches Altersheim in München ist der mutmaßliche Täter identifiziert. Es handelt sich um einen vor 6 Jahren gestorbenen Rechtsextremisten. Bei dem Anschlag 1970 waren 7 Menschen getötet worden, die den Holocaust überlebt hatten. Erstmals gibt es in Deutschland E-Autos für unter 20.000 Euro. Das günstigste Modell ist von Dacia, so der ADAC. Aber wenn man Verbrenner und E-Autos anschaut, gibt es gerade nur noch 16 Modelle, die unter der Preisschwelle liegen. Keines davon kommt von einem deutschen Hersteller.

0: Kennt ihr diese Melodie hier? Dieser Song ist was ganz Besonderes, denn er hat ein komplett neues Genre geschaffen. Der Song heißt Popcorn, ist aus dem Jahr 1969 vom deutsch-amerikanischen Komponisten Gershon Kingsley und der hat damit einfach mal die Wurzeln für EDM, Dance Music, geschaffen. Und genau um die geht's diese Woche im
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0: Ja, seitdem ist natürlich ein bisschen was passiert. Dance Music geht aber immer noch komplett ab. Macht richtig viel Bock, vor allem vielleicht irgendwie beim Sport. 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

Wie in Hollywood und der US-amerikanischen Entertainment-Industrie irgendwie alles zusammenhängt, ist schon crazy. Zum Beispiel wusstet ihr, dass der Schauspieler Ryan Gosling, also den kennt ihr zum Beispiel ja als Ken aus dem Barbie-Film, der wäre fast Teil der Backstreet Boys geworden. Warum? Er hat zusammen im selben Haus gewohnt wie Gründungsmitglied AJ und der hat dann gefragt, ob er mitwachen will. Ryan aber so nicht ganz überzeugt vom Erfolg der Band. Naja, ich sag mal, sie sind am Ende ja doch dann beide sehr erfolgreich geworden und die Backstreet Boys sind auch zurück mit neuer Musik. Bottle Up, jetzt bei Energy, immer die besten neuen

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1: DJ Donnerstags Mittagspause machen wir mal hier eben zusammen, oder? Und zwar mit euren 10 Hits am Stück. 12 Uhr haben wir es. Wir machen gleich weiter mit der DJ-Legende Oliver Heldens. Hier so in guten 10 Minuten. Und jetzt gibt's Kygo.

Emojis an bei euch mit mir, Felina, und mit Oliver Heldens, einem DJ aus den Niederlanden, der wirklich unfassbar gute Musik macht und bei dem ihr wirklich merkt, das ist alles, was er in seinem Leben machen will. Also der hat so viel Freude auf der Bühne und sagt auch immer, ey, das war alles, was ich mir als Kind gewünscht habe, dass ich das jetzt machen darf, ist wirklich mein großer, großer Traum. Deswegen, ich gönne ihm jeden einzelnen Erfolg wirklich von Herzen. A-E-I-O-U, seine aktuelle Single, jetzt bei Energy, immer die besten neuen Hits.

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7: Im Studio André Glatzel. Zwei von drei Azubis sind mit ihrer Ausbildung zufrieden. Das sind so wenige wie noch nie, zeigt der neue Ausbildungsreport des Deutschen Gewerkschaftsbundes. Als große Belastung sehen viele Lehrlinge etwa, dass sie oft Aufgaben übernehmen müssen, die nichts mit der Ausbildung zu tun haben. Es läuft richtig gut beim Ausbau der Solarenergie. Das gesetzlich festgelegte Ausbauziel für dieses Jahr ist schon jetzt im August erreicht, heißt es vom Bundesverband Solarwirtschaft. Inzwischen sind mehr als 6 Millionen Solarstromanlagen in Deutschland installiert. Vor der Landtagswahl in Sachsen-Anhalt sorgte ein CDU-Kommunalpolitiker für Aufsehen. Bernd Pranger aus Stendal hat der AfD 10.000 Euro gespendet und dazu aufgerufen, die Partei zu wählen, schreibt die Süddeutsche Zeitung. Pranger begründet das mit einem angeblichen Linksruck in der CDU. Umgestürzte Bäume, abgedeckte Dächer, vollgelaufene Keller. Über Teile Deutschlands sind heftige Unwetter gezogen. In Rheinland-Pfalz wurde eine Frau von einem Baum erschlagen. Ein Tornado hat in Fürstenwalde bei Berlin gewütet. Auch in Thüringen, Hessen und Bayern gab es Unwetter.

0: Falls ihr denkt, ihr habt einen Kollegen oder eine Kollegin, das ist so ein richtig, da denkt ihr, Mann, faules Schwein. So, jetzt habe ich es mal gesagt, ja. Dann passt mal auf, was in Bayern passiert ist. Jakob von Energy am Morgen. Ich glaube, dieser Mensch trägt eine Krone im Thema Arbeitsverweigerung.
1: Beziehungsweise, was kann ich denn noch so zu Hause im Homeoffice machen?
0: Ist also, wirklich so.
1: Story kurz erklärt. Wir gehen rein in so einen Videocall, ja, und alle Kolleginnen und Kollegen merken plötzlich, oh, also dem einen da, dem scheint es gar nicht gut zu gehen, der bewegt sich ja gar nicht mehr. Haben die versucht, den anzurufen, ist ja auch nicht rangegangen. Haben die den Notruf gerufen, und da sind die Rettungsleute extra über den Balkon in die Wohnung eingestiegen, nur um dann zu checken, dem Typen geht's ja doch wohl ganz okay. Der hat einfach nur so tief geschlafen, weil er auf den Dienstagnachmittag hardcore betrunken gewesen ist. Mm-mm. Und das quasi während Homeoffice-Arbeitszeit. Wow!
0: Ey, ich finde das so krass. Ich finde das wirklich unglaublich. Und falls euch mal irgendwas passiert ist, was euch so richtig peinlich ist, wo ihr so manchmal in der Dusche steckt und euch denkt, Mist, das war so unangenehm. Ihr könnt euch immer vorstellen, es gibt diesen einen Kollegen, der für immer rechtfertigen muss. Ich habe besoffen geschlafen, sodass Rettungssanitäter in meine Wohnung eingebrochen sind. Und ich glaube, ich müsste den Arbeitgeber wechseln. Das geht
1: zu
0: nicht.
1: Zu peinlich.
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komplett viral gegangen ist dieser Song hier, als er rauskam. Tones and I mit Dance Monkey. 2019 kam das Ding raus. Und zwar wegen des super besonderen Sounds. Tones and I, eigentlich nämlich Straßenmusikerin. Und genau das hört man. Halt nicht so eine glatt gebügelte Produktion, sondern ihr hört richtig, wie rough das Ding noch ist. Trotzdem unfassbare Ohrwurm. Gönnen wir uns jetzt hier bei Energy.

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2: Radio Number One. 13 Uhr und da wird's doch mal richtig Zeit für eure Mittagspause, oder nicht? Wir starten dazu durch mit den 10 Hits am Stück. Gleich aktuelle Single von Ray Dalton hat er frisch rausgebracht und jetzt Taylor Swift. Ich bin Felina.

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1: 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Shakira und Burna Boy.

dass wir uns diesen Song jetzt hier anhören können von Ray Dalton bei Energy. Immer die besten neuen Hits. Denn er sagt selber, für mich ist ein Song nie fertig. Wenn ich könnte, würde ich für immer daran rumbasteln. Allerdings gibt es meistens halt aus produktionstechnischen Gründen und vom Label her eine Deadline. Oder heißt es so, jetzt kommt das Ding aber auch mal raus. Ich meine, gut für uns, sonst würden wir wahrscheinlich nie einen seiner Songs hören. Ray Dalton mit der aktuellen Single Go That High. Jetzt für euch bei Energy. Immer die besten neuen Hits.

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1: Für das einsame Schäfchen Philly gibt's jetzt einen Happy End. Das wurde aber hier bei uns in Hamburg ganz allein auf einem Deich gefunden und wurde dann erstmal ins Tierheim in der Süderstraße gebracht. Aber auf dem Lebenshof Kringels in Scharnebeck, da hat sich Mitgründerin Sarah Wilhelms über die Nachrichten direkt zur Rettungsaktion mitreißen lassen und Philly ein neues Zuhause geschenkt.
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9: Im Studio André Glatzel. Immer weniger Azubis sind mit ihrer Ausbildung zufrieden. Wie eine Studie des Deutschen Gewerkschaftsbundes zeigt, sind es nur rund 2/3. Viele Azubis klagen über Überstunden und dass sie oft Aufgaben übernehmen müssen, die nichts mit der eigentlichen Ausbildung zu tun haben. Aktuell macht Deutschland richtig Tempo in Sachen Solarenergie. Das gesetzlich festgelegte Ausbauziel für dieses Jahr ist schon jetzt im August erreicht. Der zuständige Bundesverband befürchtet allerdings, dass der Kurs von Wirtschaftsministerin Reiche den Boom ausbremst. Verbraucherschützer raten Gaskunden jetzt, ihren Vertrag zu prüfen und Preise zu vergleichen. Vor allem für Haushalte in der Grundversorgung lohnt sich ein Blick in die Verträge, sagte Verbraucherzentralenchefin Popp der Rheinischen Post. Sie rechnet mit steigenden Gaspreisen im Winter. Innerhalb weniger Tage ist der Lotto-Jackpot zum zweiten Mal geknackt worden. Drei Tipper haben alle richtigen Zahlen angekreuzt und damit insgesamt 50 Millionen Euro gewonnen. Ein Lottoschein wurde in Hessen abgegeben, die anderen in Niedersachsen.

0: geht gerade wieder viral auf TikTok. Dua Lipas Training Season. Aber warum? Im Energy Star Trek Dua Lipa, denn ja, dieser Song geht einfach gerade wieder viral, weil sie mittlerweile ganz dolle glücklich verheiratet ist. Und das konnte man ja niemals vorher wissen, sie aber in einem Interview mit Drew Barrymore mal erzählt hat, dass der Song Training Season entstanden ist nach einer ganzen Menge schlechten Dates und sie ins Studio gegangen ist, völlig abgegessen von dem ganzen Thema und einfach gesagt hat, Freunde, Training Season ist over. Ich habe keinen Bock mehr, diese ganzen Männer zu dressieren und denen beizubringen, wie man sich ordentlich benimmt. Und daraus ist dann diese bestimmte Textzeile hier entstanden. Ihren Traummann vorstellt und dann hat sie in dem Interview mit Drew Barrymore damals noch dazu gesagt:
1: I have to be careful what I write because sometimes I feel like they can come true because they become a mantra, then I say them over and over. So I just gotta be careful, you know, I'm like willing this onto myself.
0: Ja, sie ist beim Songwriting vorsichtig und guckt, dass sie halt anfängt, dort die Sachen zu manifestieren, die sie wirklich haben will. Kann nämlich ganz schön gefährlich sein, denn als Sängerin muss sie diesen Song ja richtig oft performen. Das heißt, sie sagt das ganz oft und was wir oft sagen, das glauben wir vielleicht auch irgendwann selber. Und genau das hat aber für sie funktioniert. Sie ist jetzt super happy verheiratet seit diesem Jahr und deswegen ist daraus ein Trend geworden, dass alle anderen Mädchen auf der Welt jetzt auch da sitzen und einfach nur dieses Stück aus Training Season vor sich hinsingen, um sich auch den perfekten Mann zu manifestieren.
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Lieblingsgegenstand oder Lieblingsdeko bei euch im Wohnzimmer, wenn ihr jetzt sowas sagt wie ich zum Beispiel, ich habe einen niedlichen kleinen alten Schrank da drin stehen, den finde ich ganz süß, da ist mein Schmuck drin. Langweilig, denn bei Jack Dean ist es tatsächlich so, dass sein ganzes Wohnzimmer dekoriert ist mit allem, was ein Musiker braucht. Da steht ein Klavier in der Ecke, Keyboard auf dem Boden, Mischpult, Gitarren überall verteilt und genau das ist sein Zuhause und sein Wohnzimmer. Er sagt, genauso fühlt er sich auch erst richtig gemütlich und dann entstehen halt auch einfach Hits. Genauso wie Mercy, jetzt bei Energy immer die besten neuen Hits.

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1: Energy. 14 Uhr, es wird Zeit, dass wir uns langsam aber sicher mal reinwagen in diesen Donnerstagnachmittag. Hallöchen, ich bin's Felina. Die 10 ist am Stück, die machen uns ein bisschen Mut. Gleich mit der aktuellen Single von Milo in guten 10 Minuten. Und jetzt mit meinem absoluten Lieblings Alex Warren.

Natürlich können wir Belgien für immer dankbar sein, denn dort wurden die Pommes erfunden. Und ich sag mal so, Pommes ist eine der besten Arten und Weisen, Kartoffeln zu sich zu nehmen. Aber wir können auch sehr dankbar sein, denn daher kommt auch der berühmte Comic Tim und Struppi oder auch er hier, Milo. Den habe ich jetzt für euch mit seiner neuen Single Forever Young bei Energy immer die besten neuen Hits.

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8: Im Studio Gisa Weber. Immer weniger Azubis sind mit ihrer Ausbildung zufrieden. Wie eine Studie des Deutschen Gewerkschaftsbunds zeigt, sind es nur rund 2/3. Viele Azubis klagen über Überstunden und dass sie oft Aufgaben übernehmen müssen, die nichts mit der eigentlichen Ausbildung zu tun haben. Es läuft richtig gut beim Ausbau der Solarenergie. Das gesetzlich festgelegte Ausbauziel für dieses Jahr ist schon jetzt im August erreicht, heißt es vom Bundesverband Solarwirtschaft. Inzwischen sind mehr als 6 Millionen Solarstromanlagen in Deutschland installiert. Ein rumänischer Kampfjet hat eine mit Sprengstoff beladene Seedrohne zerstört. Sie sei mehrere hundert Meter von einem rumänischen Gasfeld im Schwarzen Meer entfernt getroffen worden, heißt es von der Regierung in Bukarest. Wer die Drohne losgeschickt hat, ist bislang unklar. Der SC Freiburg will nach dem Finaleinzug in der Europa League auch diese Saison wieder international mitmischen. Darum geht's heute im Quali-Hinspiel für die Conference League. Die Freiburger sind am Abend zu Gast beim FC Motherwell in Schottland und dabei der klare Favorit.

0: Ach, dieser Moment, wenn ihr in diesen gemütlichen Sesseln sitzt. 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
2: Hallo zusammen. Wer sich im Kino gerne so richtig gruselt, kommt diese Woche auf seine Kosten. Eine der erfolgreichsten Horrorreihen der letzten Jahre geht nämlich in die nächste Runde. Es geht um Insidious mit Out of the Further, in dem uns vor allem ein neues Kapitel erwartet. Nach mittlerweile 5 Filmen verabschiedet sich Insidious von der bekannten Familie und stellt diesmal Gemma und ihre Tochter in den Mittelpunkt. Gemma zieht zurück in das Haus, in dem sie selbst aufgewachsen ist und entdeckt dort, dass sie ins sogenannte Ewigreich reisen kann, also diese düstere Welt der verlorenen Seelen, die Fans der Reihe natürlich kennen. Das Problem, sie kann nicht nur selbst dorthin gelangen, sondern offenbar auch das, was dort lebt, mit zurück in unsere Welt bringen. Und spätestens dann wird's ziemlich ungemütlich. Das Spannende ist, dass Insidious damit nach 5 Teilen versucht, nochmal etwas Neues aus seinem bekannten Horrorkonzept rauszuholen. Und das, ohne komplett mit der Vergangenheit zu brechen. Wer die bisherigen Filme mochte, bekommt wieder diese Mischung aus übernatürlichem Horror, düsterer Atmosphäre und jeder Menge Gänsehaut. Aber mit einer neuen Geschichte, die der Reihe nochmal frischen Wind verleiht.
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0: Danke dir, Paul.
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habe ich leider zu spät richtig doll gecheckt. Daft Punk. Die gehen ja nicht mehr auf Tour, die machen keine Musik mehr, aber sie haben bis hierhin fantastische Musik gemacht und ich liebe, was die getan haben. Ich wünschte, ich hätte sie mal live gesehen und genau deswegen hören wir uns jetzt Daft Punk hier an, zusammen mit Pharrell Williams, Get Lucky by Energy.

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1: Wunderschönen Dienstag, nee, Donnerstagnachmittag. Oh Gott, zum Glück nicht Dienstag, nein, Donnerstagnachmittag. Ich bin's, Emily. Ich habe hier gleich brandneue Musik von Bruno Mars am Start. Vorher gibt's noch Olivia Dean.

Dass Energy Star Bruno Mars ein absolutes Ausnahmetalent ist, das war uns sowieso schon klar. Jetzt hat er das aber nochmal bewiesen. Er ist nämlich der erste Künstler überhaupt, der in den USA mit 5 verschiedenen Songs Diamantenstatus erreicht hat. Oha! Wir würden jetzt mit All My Soul immer

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0: Gleich 3:30.
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0: 22 Grad haben wir in Hamburg. Es ist bewölkt, auch ein wenig windig und gerade auch noch trocken. Später sieht das Ganze aber ein bisschen anders aus. Es soll noch heftig schauern und gewittern. Rüber auf die Straßen. Vorsicht bitte auf der A7 Hamburg Richtung Flensburg. Zwischen Stellingen und Dreieck Nordwest, da liegen Gegenstände auf der Straße. Dann habe ich noch eine Staumeldung für euch auf der A1 Lübeck Richtung Bremen. Da sind es 5 Kilometer ab Billstedt. Und ihr braucht auch noch ein bisschen länger auf der A7 Flensburg Richtung Hamburg. 6 Kilometer Stau gibt's da ab Schnelsen. Wenn ihr noch was gesehen habt, dann schickt mir gerne eine WhatsApp oder ruft auch an. 040 48 001 971 ist unsere Nummer. Kommt gut und sicher ans Ziel. Und alles, was sonst noch wichtig ist, gibt's jetzt von Gisa.
13: Guten Tag. 2 von 3 Azubis sind mit ihrer Ausbildung zufrieden. Das sind so wenige wie noch nie, zeigt der neue Ausbildungsreport des Deutschen Gewerkschaftsbundes.

0: große Belastung sehen viele Lehrlinge etwa, dass sie oft Aufgaben übernehmen müssen, die nichts mit der Ausbildung zu tun haben. Aktuell macht Deutschland richtig Tempo in Sachen Solarenergie. Das gesetzlich festgelegte Ausbauziel für dieses Jahr ist schon jetzt im August erreicht. Der zuständige Bundesverband befürchtet allerdings, dass der Kurs von Wirtschaftsministerin Reiche den Boom ausbremst. Kinder sollen künftig zu einer neuen Vorsorgeuntersuchung. Geplant ist sie für 9- bis 10-Jährige. Kinderarztpraxen sollen bei der sogenannten U10 die Kinder auf mögliches Übergewicht und psychische Auffälligkeiten checken, sowie die Eltern in Sachen Impfungen beraten. Innerhalb weniger Tage ist der Lotto-Jackpot zum zweiten Mal geknackt worden. 3 Tipper haben alle die richtigen Zahlen angekreuzt und damit insgesamt 50 Millionen Euro gewonnen. Ein Lottoschein wurde in Hessen abgegeben, die anderen beiden in Niedersachsen.
1: Dankeschön. Ja, das Wetter schreit nicht nach Sommer, aber wir bringen einfach die Sommervibes hier zu uns, hier in die Energy-Playlist. Die Die habe ich gleich von Shakira und Burna Boy. Vorher auch noch Topic und Becky G mit Sorry Puppy. Jetzt gibt's Jennifer Lopez und David Guetta mit Save Me Tonight.

0: Energy läuft bei euch am Donnerstagnachmittag. Schön, dass ihr mit am Start seid. So, alle Schülerinnen und Schüler, wie war euer erster Schultag? Seid ihr zufrieden mit der Sitzordnung? Ist euer Stundenplan okay? Sind eure neuen LehrerInnen cool? Sagt uns gerne Bescheid. Aber eine Sache müssen wir natürlich jetzt klären. Das ist ganz, ganz wichtig. Und zwar die Farben eurer Mappen. Praktikantin Laurin ist auch im Studio.
1: Hi.
0: Das ist mir sehr wichtig, weil ich finde, es ist auch ein bisschen kontrovers, welche Fächer welche Farben bekommen haben. Wie war es denn bei dir damals?
1: Also bei mir war Mathe rot.
0: Nein.
1: Doch, doch, doch. Definitiv. Weil Deutsch war blau.
0: Nee. Ja.
1: Doch, natürlich.
0: Bei mir war es andersrum.
1: Ja, okay.
0: Und was war Englisch?
1: Gelb.
0: Gelb? Random.
1: Wieso, was war es denn bei dir?
0: Bei mir war Mathe blau, Deutsch rot und Englisch orange. Ich akzeptiere auch nichts anderes. Nee, das geht nicht.
1: Aber uns ist ja wohl klar, Bio war grün.
0: Nee, Bio war bei mir gelb.
1: Nee, okay, jetzt ist Schluss.
0: Was sagt ihr? Schreibt uns gerne eine WhatsApp an die 040 48 001 971, damit wir das ein für alle Mal geklärt haben.
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Wir machen weiter mit Tobi und Gregor. Die beiden kennt ihr wahrscheinlich besser als You Not Us. Und die beiden haben zusammen mit Daddy DJ eine Nummer rausgebracht. Flipside heißt die Nummer. Hören wir jetzt bei Energy immer die besten neuen Hits.

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1: 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Gleich gibt es einen Golden Summer von Loy und David Puentes in ein paar Minuten. Vorher noch You Stay mit Turn the Lights Off. Ich bin's, Emily. 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

Ja, bei dem Wetter fragt man sich echt, okay, war es das schon mit dem Hochsommer? Hä, müssen wir uns schon auf Herbst einstellen? Ich finde, noch nicht. Nee, dagegen hilft gerade nur eins, ein richtig guter Sommersong. Hier sind Loy und David Puentes mit Golden Summer.

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0: Gleich 5:30.
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0: Wir haben 22 Grad bei uns in Hamburg. Es ist bewölkt, ja, windig und später jetzt auch noch regnerisch. Ja, es soll jetzt die nächsten paar Stunden regnen und sogar auch noch ordentlich gewittern. Oh Mann, oh Mann, oh Mann. Morgen sieht es aber ganz anders aus. Da soll es hoffentlich nicht mehr so doll regnen wie heute. Wir bekommen 20 Grad maximal und die Sonne zeigt sich auch heute noch, morgen noch ein bisschen. Rüber auf die Straßen auf der A1 Lübeck Richtung Bremen. Da steht hier 5 Kilometer im Stau, Abbild steht. Und dann braucht ihr noch ein bisschen länger auf der A7 Flensburg Richtung Hamburg. Da sind 6 Kilometer ab Schnelsen. Wenn ihr noch was gesehen habt, weitere Staus oder auch Blitzer, könnt ihr

0: gerne eine WhatsApp schreiben oder auch anrufen. 040 48 001 971 ist unsere Nummer. Kommt gut und sicher ans Ziel. So, alles, was sonst noch wichtig ist, gibt's jetzt noch von Gisa.
1: Guten Tag. Immer weniger Azubis sind mit ihrer Ausbildung zufrieden. Wie eine Studie des Deutschen Gewerkschaftsbunds zeigt, sind es nur rund 2/3. Viele Azubis klagen über Überstunden und dass sie oft Aufgaben übernehmen müssen, die nichts mit der eigentlichen Ausbildung zu tun haben. Es läuft richtig gut beim Ausbau der Solarenergie. Das gesetzlich festgelegte Ausbauziel für dieses Jahr ist schon jetzt im August erreicht, heißt es vom Bundesverband Solarwirtschaft. Inzwischen sind mehr als 6 Millionen Solarstromanlagen in Deutschland installiert. Vor der Landtagswahl in Sachsen-Anhalt sorgt ein CDU-Kommunalpolitiker für Aufsehen. Bernd Pranger aus Stendal hat der AfD 10.000 Euro gespendet und dazu aufgerufen, die Partei zu wählen, schreibt die Süddeutsche Zeitung. Pranger begründet das mit einem angeblichen Linksruck in der CDU. Der Waldbrand an der deutsch-belgischen Grenze ist vollständig unter Kontrolle. Das Feuer dürfte sich nun nicht weiter ausbreiten, wenn die Wetterbedingungen so bleiben wie jetzt, heißt es von den Behörden. Rund 350 Einsatzkräfte waren zuletzt noch vor Ort, darunter auch deutsche Feuerwehrleute.
0: Dankeschön. Welche Farben hatten eure Fächer damals in der Schule? Das wollen wir gleich klären. Und es gibt eigentlich nur eine richtige Antwort. Matheblau, Deutschrot und Englisch-Orange. Vorher gibt's noch ganz viel Musik. Tame Impala jetzt mit Dracula.

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1: Mathe Blau, Deutsch Rot und Englisch Orange. Immer die besten neuen Hits bei Energy. Ich bin's, Emily. Ja, heute war in Hamburg der erste Schultag. Und da müssen wir natürlich über ein Thema sprechen, das gefühlt seit Generationen für Streit sorgt. Ja, welche Mappenfarbe gehört zu welchem Fach? Wir waren dafür auf Hamburgs Straßen unterwegs und haben euch gefragt.
2: Ja, Deutsch hatte bei mir auf jeden Fall Rot, Mathe hatte bei mir Blau und Englisch war bei mir tatsächlich Orange.
3: Sehr gut, ja. Bei mir war Deutsch Rot, Mathe war Blau und Englisch Grün.
4: Mathe ist Blau, Englisch ist Grün, Deutsch ist Rot.
5: Ich glaube, es war Deutsch war Rot, Mathe war Blau. Ich glaube, Englisch war Gelb und Bio war Grün.
6: Mathe Blau, Deutsch Rot und Englisch Lila.
1: Warte, was? Englisch Lila? Das habe ich noch nie gehört. Ich dachte, wir waren uns alle einig, dass Englisch Orange ist und dass Religion Lila ist. Meine Güte, hier geht's gleich weiter mit den 10 Hits am Stück.
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Donnerstagnachmittag, ihr Lieben. Der nächste Song, der jetzt hier läuft, kennen sehr, sehr wahrscheinlich alle Trash-TV-Fans, die gerne Sommerhaus der Stars gucken. Das ist nämlich das Intro-Lied der Serie. Felix Jähn und Alex Ayono gibt's jetzt mit Hot to Touch.

auch gerade mal eine Pause. Sie hat die letzten Wochen ja fast überall auf der ganzen Welt aufgelegt. Jetzt ist sie wieder in Korea, chillt ein bisschen mit ihrer Family, mit ihren Friends. Nächste Woche geht es dann aber weiter für sie. Wir hören sie jetzt mit Woman, immer die besten neuen Hits.

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1: Schönen Feierabend. Energy läuft bei euch. Gleich gibt's noch One Republic.
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1: Gleich ab 6.
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1: Ja, Weltuntergangsstimmung hier bei uns in Hamburg. Es regnet und gewittert gerade heftig. Passt also auf euch auf, wenn ihr draußen unterwegs seid. Erst am Abend soll sich das Ganze langsam wieder beruhigen. Morgen, da sieht es auch ein bisschen entspannter aus. Wir bekommen maximal 20 Grad. Es bleibt bewölkt, ab und zu zeigt sich auch die Sonne. Am Nachmittag könnte es dann auch wieder regnen. Rüber auf die Straßen, Vorsicht bitte, in beiden Richtungen. Auf der A1 Hamburg-Lübeck zwischen Dreieck Nordelbe und Dreieck Südost sind Personen auf der Fahrbahn. Dort also vorsichtig fahren. Dann habe ich noch zwei Staumeldungen für euch. Einmal auf der A1 Lübeck Richtung Bremen. 5 Kilometer steht ihr da im Stau ab Billstedt. Und auf der A7, da dauert es auch noch ein bisschen länger, Flensburg Richtung Hamburg. 10 Kilometer sind es da ab Schnelsen Nord. Wenn ihr noch was gesehen habt, dann schickt mir gerne eine WhatsApp oder ruft doch an. 040 48 001 971 ist unsere Nummer. Kommt gut und sicher ans Ziel.

0: alles, was sonst noch wichtig ist, gibt's jetzt von Gisa.
1: Guten Tag.
2: 2 von 3 Azubis sind mit ihrer Ausbildung zufrieden. Das sind so wenige wie noch nie, zeigt der neue Ausbildungsreport des Deutschen Gewerkschaftsbundes. Als große Belastung sehen viele Lehrlinge etwa, dass sie oft Aufgaben übernehmen müssen, die nichts mit der Ausbildung zu tun haben. Gutachter haben im vergangenen Jahr fast 3.100 schwere Behandlungsfehler bei Ärzten festgestellt. Bei knapp 100 Patienten endeten sie tödlich, so der medizinische Dienst der Krankenkassen. Außerdem gab es 150 sogenannte Never-Events, in denen etwa Patienten vor einer OP verwechselt wurden. Die Bundesanwaltschaft ermittelt gegen einen jungen Mann aus Rheinland-Pfalz. Er soll Chef einer rechtsextremen Terrorgruppe und einer Gruppe von Online-Sadisten gewesen sein. Mit anderen soll er einen Jungen in Russland dazu gebracht haben, ein anderes Kind zu erstechen. Im März wurde er festgenommen. Der SC Freiburg will nach dem Finaleinzug in der Europa League auch diese Saison wieder international mitmischen. Darum geht's heute im Quali-Hinspiel für die Conference League. Die Freiburger sind am Abend zu Gast beim FC Motherwell in Schottland und dabei der klare Favorit.
0: Dankeschön. Ja, ich habe hier für euch ganz viel Musik an diesem regnerischen Donnerstagabend. Taylor Swift gleich in der Playlist mit Cruel Summer. Vorher auch noch Michael Schulte. Jetzt gibt's für euch One Republic mit Need Your Love. Immer die besten neuen Hits haben wir bei Energy.

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1: 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Schönen Feierabend natürlich. So, es gibt ein krasses Thema. Ich habe es auf Instagram heute gesehen. Ich glaube, der Albtraum von jedem Ehemann ist es mal, den Ehering zu verlieren, oder? Ja, und genau das ist jetzt tatsächlich dem Hamburger Streamer Ronny Bergers passiert.
2: Mein Ring! Geht mein Ring ist runtergefallen.
3: Nein, nein, nein. Halt deine Fresse.
2: Was hast du denn? Man sieht nichts. Ich wollte so nochmal einen lustigen Gollum-Clip machen.
3: Nein.
2: Das war's, ich bin nicht mehr verheiratet.
1: Oh Mann, ja, er war mit seinen Jungs im Urlaub und verlor den Ring einfach im Wasser. Oh Gott, wie schlimm. Aber keine Sorge, nach kurzer Suche haben sie den Ehering aber dann doch gefunden.
4: Schnell gucken, schnell gucken.
2: Ich hab ihn!
4: Ja!
2: Ich hab ihn! Ich hab ihn! Ich hab ihn!
1: Gott sei Dank, ey. Jetzt gibt's die 10 Hits am Stück. Den Anfang macht Alex Warren.
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Schönen Donnerstagabend. Wir machen hier weiter bei Energy mit Austies. Und was ich bei Austies immer ganz toll finde, sie hat richtig schöne Mini-Glitzersteine an den Zähnen. Das sieht immer so cool aus. Muss ich mir auch mal bald machen. Wir hören sie jetzt mit The Art of Letting Go. 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
1: Und da habe ich gleich brandneue Musik von Bruno Mars am Start. Gibt's in ungefähr 10 Minuten. Vorher noch Shakira und Burna Boy und ich bin's, Emily. Moin!

Bruno Mars hatte ja wirklich nach ganz langer Zeit endlich ein Studioalbum rausgebracht. Dieses Jahr The Romantic heißt das Album, sein viertes. Und dieser Track auch mit dabei, super romantisch. Oh My Soul gibt's jetzt. 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

0: Schönen Donnerstagabend. Energy läuft bei euch. Gleich gibt's noch Jennifer Lopez. 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
4: Gleich 6:30.
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4: Ja, heute haben wir so einen Herbsttag bei uns in Hamburg. Hochsommer ist, glaube ich, schon over. Ja, jetzt geht es auch schon los. Ja, die Blätter fallen schon, haben auch schon ein bisschen Farbe. Und es ist auch deutlich kühler heute. 15 Grad haben wir aktuell. Dabei ist es ja regnerisch, windig, bisschen ungemütlich. So bleibt es jetzt auch leider für die nächsten paar Stunden. Da kommt noch eine große Regenwolke auf uns zu am Abend. Morgen sieht es aber ein bisschen besser aus. Da beruhigt sich das ganze Wetter. Wir bekommen maximal 20 Grad. Die Sonne zeigt sich auch hoffentlich noch ein bisschen zwischen den Wolken. Am Nachmittag könnte es aber wieder ein bisschen regnen. Rüber auf die Straßen. Vorsicht bitte auf der A7 Hamburg Richtung Hannover in der Ausfahrt Waltershof. Da liegen Gegenstände auf der Straße. Dann habe ich eine Staumeldung für euch auf der A1 Lübeck Richtung Bremen. 3 Kilometer sind es da ab Billstedt. Und ihr braucht auch ein bisschen länger auf der A7 Flensburg Richtung Hamburg. 10 Kilometer sind es da mittlerweile ab Schnelsen Nord. Wenn ihr noch was gesehen habt, weitere Staus oder auch Blitzer auf dem Weg nach Hause, könnt ihr mir gerne eine WhatsApp schreiben oder auch anrufen 040 48 001 971. Das ist unsere Nummer. Kommt gut und sicher ans Ziel. Und weitere News gibt es jetzt von Gisa.
6: Guten Abend. Immer weniger Azubis sind mit ihrer Ausbildung zufrieden. Wie eine Studie des Deutschen Gewerkschaftsbunds zeigt, sind es nur rund 2/3. Viele Azubis klagen über Überstunden und dass sie oft Aufgaben übernehmen müssen, die nichts mit der eigentlichen Ausbildung zu tun haben. Ein rumänischer Kampfjet hat eine mit Sprengstoff beladene Seedrohne zerstört. Sie sei mehrere hundert Meter von einem rumänischen Gasfeld im Schwarzen Meer entfernt getroffen worden, heißt es von der Regierung in Bukarest. Wer die Drohne losgeschickt hat, ist bislang unklar. Dieser Sommer hat in Deutschland schon rund 14.000 Hitzetote gefordert. Das schätzt das RKI. Die meisten Opfer gab es während der Rekordhitze Ende Juni. Betroffen sind vor allem Menschen über 75. Meist mit Vorerkrankungen. Denn die Hitze allein führt selten zum Tod. Kinder, die auf dem Bauernhof aufwachsen, kriegen seltener Asthma, Heuschnupfen oder andere Allergien. Forscher haben jetzt die Bakterien identifiziert, die zu einem Großteil dafür verantwortlich sind. Der Plan ist nun, ein Mittel zu entwickeln, mit dem man diesen Bauernhof-Effekt auch für Kinder in der Stadt simulieren kann.
4: Dankeschön. Wir haben jetzt hier für euch in der Energy Playlist ganz viele tolle Duos. Einmal Martin Garrix und Ed Sheeran, hören wir in ein paar Minuten. Vorher auch noch Miles Smith zusammen mit Niall Horan. Und jetzt zwei absolute Legenden, Jennifer Lopez und David Guetta. Mit Save Me Tonight immer die besten Hits.

0: Energy ist an. Gleich gibt's die 10 jetzt am Stück mit Tiffany Harris.
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Wenn es um Partyhymnen geht, dann sind diese zwei Menschen einfach die perfekten Personen dafür. Energy Stars Tiësto und Ava Max, wow, die haben so gute Musik über die letzten Jahre gemacht. Hier auch The Motto bei Energy. Schönen Donnerstag.

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1: Hallo, hallo und schönen Donnerstagabend. Ich bin's Emily, gleich mit neuer Musik von Oliver Heldens. Vorher machen wir weiter mit Taylor Swift.

Energy Star Oliver Heldens produziert ja unter seinem bürgerlichen Namen ja eher Future House Musik, ist damit auch ziemlich bekannt, aber wusstet ihr, dass er unter seinem Künstlernamen Hilo auch Techno-Musik macht? Richtig cool. Wir hören ihn jetzt mit A-E-I-O-U bei Energy. Haben wir immer die besten neuen Hits.

0: die läuft bei euch mit mir, Emily, immer die besten neuen Hits. 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
1: Ja, das Wetter ist so semi-geil. Es ist regnerisch, grau, bewölkt, dunkel. Ach, total ungemütlich. So bleibt es jetzt auch für die nächsten paar Stunden. Morgen sieht das Ganze aber ein bisschen besser aus. Wir bekommen maximal 20 Grad. Es bleibt bewölkt. Ab und zu zeigt sich aber die Sonne, so wie heute. Am Nachmittag könnte es aber dann wieder regnen. Rüber auf die Straßen. Hier ist nichts los. Da habe ich für euch keine Meldungen, keine Staus. Ihr habt Freifahrt. Wenn ihr aber was gesehen habt, dann schickt mir gerne eine WhatsApp oder ruft auch an 040 48 001 97 1. Kommt gut und sicher ans Ziel. Und alles, was sonst noch wichtig ist, gibt's jetzt von Gisa.
2: Guten Abend. Immer weniger Azubis sind mit ihrer Ausbildung zufrieden. Wie eine Studie des Deutschen Gewerkschaftsbunds zeigt, sind es nur rund 2/3. Viele Azubis klagen über Überstunden und dass sie oft Aufgaben übernehmen müssen, die nichts mit der eigentlichen Ausbildung zu tun haben. Ein rumänischer Kampfjet hat eine mit Sprengstoff beladene Seedrohne zerstört. Sie sei mehrere hundert Meter von einem rumänischen Gasfeld im Schwarzen Meer entfernt getroffen worden, heißt es von der Regierung in Bukarest. Wer die Drohne losgeschickt hat, ist bislang unklar. Dieser Sommer hat in Deutschland schon rund 14.000 Hitzetote gefordert. Das schätzt das RKI. Die meisten Opfer gab es während der Rekordhitze Ende Juni. Betroffen sind vor allem Menschen über 75, meist mit Vorerkrankungen. Denn die Hitze allein führt selten zum Tod. Kinder, die auf dem Bauernhof aufwachsen, kriegen seltener Asthma, Heuschnupfen oder andere Allergien. Forscher haben jetzt die Bakterien identifiziert, die zu einem Großteil dafür verantwortlich sind. Der Plan ist nun, ein Mittel zu entwickeln, mit dem man diesen Bauernhof-Effekt auch für Kinder in der Stadt simulieren kann.
1: Dankeschön. Und hier geht's weiter mit ganz viel Musik an eurem Donnerstagabend. Flow habe ich mit Leak It, vorher auch noch Kamrat und jetzt Tame Impala und Jenny mit Dracula.

0: Energy ist an mit mir, Emily. Ich weiß, wir alle lieben es, uns übers Wetter aufzuregen, vor allem wenn es so grau und regnerisch ist wie heute. Aber Leute, was gibt's Besseres, als bei so einem Wetter einfach ins Kino zu gehen? Ja, und den passenden Filmtipp hat Kollege Paul für euch.
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2: Hallo zusammen. Wer sich im Kino gerne so richtig gruselt, kommt diese Woche auf seine Kosten. Eine der erfolgreichsten Horrorreihen der letzten Jahre geht nämlich in die nächste Runde. Es geht um Insidious mit Out of the Further, in dem uns vor allem ein neues Kapitel erwartet. Nach mittlerweile 5 Filmen verabschiedet sich Insidious von der bekannten Familie und stellt diesmal Gemma und ihre Tochter in den Mittelpunkt. Gemma zieht zurück in das Haus, in dem sie selbst aufgewachsen ist und entdeckt dort, dass sie ins sogenannte Ewigreich reisen kann, also diese düstere Welt der verlorenen Seelen, die Fans der Reihe natürlich kennen. Das Problem? Sie kann nicht nur selbst dorthin gelangen, sondern offenbar auch das, was dort lebt, mit zurück in unsere Welt bringen. Und spätestens dann wird's ziemlich ungemütlich. Das Spannende ist, dass Insidious damit nach 5 Teilen versucht, nochmal etwas Neues aus seinem bekannten Horrorkonzept rauszuholen. Und das, ohne komplett mit der Vergangenheit zu brechen. Wer die bisherigen Filme mochte, bekommt wieder diese Mischung aus übernatürlichem Horror, düsterer Atmosphäre und jeder Menge Gänsehaut. Aber mit einer neuen Geschichte, die der Reihe nochmal frischen Wind verleiht.
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Energies an mit mir, Emily. Ich mache jetzt Feierabend, verabschiede mich. Ich treffe mich gleich mit einer Freundin und wir machen Sommerrollen zusammen. Ich habe richtig Bock drauf. Und für euch gibt es brandneue Musik von Ray Dalton. Go That High bei Energy. Immer die besten neuen Hits.

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2: Um 20 Uhr an diesem Donnerstag, ein besonderer Tag für alle Kinogänger. Heute kommen die neuen Filme raus und mein lieber Kollege Paul, absoluter Fachmann auf seinem Gebiet, sagt uns gleich, welcher Film sich jetzt am Wochenende zu schauen lohnt. Vorher jetzt aber noch All the Things She Said, Harrison und immer die besten neuen Hits.

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2: Hallo zusammen. Wer sich im Kino gerne so richtig gruselt, kommt diese Woche auf seine Kosten. Eine der erfolgreichsten Horrorreihen der letzten Jahre geht nämlich in die nächste Runde. Es geht um Insidious mit Out of the Further, in dem uns vor allem ein neues Kapitel erwartet. Nach mittlerweile 5 Filmen verabschiedet sich Insidious von der bekannten Familie und stellt diesmal Gemma und ihre Tochter in den Mittelpunkt. Gemma zieht zurück in das Haus, in dem sie selbst aufgewachsen ist und entdeckt dort, dass sie ins sogenannte Ewigreich reisen kann, also diese düstere Welt der verlorenen Seelen, die Fans der Reihe natürlich kennen. Das Problem, sie kann nicht nur selbst dorthin gelangen, sondern offenbar auch das, was dort lebt, mit zurück in unsere Welt bringen. Und spätestens dann wird's ziemlich ungemütlich. Das Spannende ist, dass Insidious damit nach 5 Teilen versucht, nochmal etwas Neues aus seinem bekannten Horrorkonzept rauszuholen. Und das, ohne komplett mit der Vergangenheit zu brechen. Wer die bisherigen Filme mochte, bekommt wieder diese Mischung aus übernatürlichem Horror, düsterer Atmosphäre und jeder Menge Gänsehaut. Aber mit einer neuen Geschichte, die der Reihe nochmal frischen Wind verleiht.
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Jack Dean haben wir jetzt hier bei Energy, 26-jähriger britischer Singer-Songwriter. Hab eh das Gefühl, dass irgendwie die Briten sich in anderem Wasser waschen als wir Deutschen. Und was die an Talent mit Singer-Songwriting mitbringen, ist unglaublich. Da muss man gar nicht ins oberste Regal zu, weiß ich nicht, Harry Styles oder Ed Sheeran schauen. Auch ein Regal darunter, Jack Dean, der gerade dabei ist, diese Regale zu erklimmen. Unglaublich talentiert. Mercy heißt, ist ein aktueller Song. Hören wir jetzt immer die besten neuen Hits.

0: mal die besten neuen Hits hier bei Energy. Es ist das Kinojahr des Tom Holland, ne? Spider-Man, dann hat er auch eine Rolle in Odyssee. Aber es geht jetzt nicht immer so steil bergauf weiter, denn es gibt eine schlechte Nachricht aus dem Hause Marvel. Dazu alles gleich, vorher immer noch die besten neuen Hits mit Chico.
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So, und alle Tom Holland-Fans brauchen jetzt gute Nerven. Energy ist an bei euch an diesem Donnerstagabend. Über 2 Milliarden Dollar hat Spider-Man Brand New Day schon eingespielt. Ein wirklich großer Erfolg. Auch der nächste Teil wurde relativ schnell bestätigt. Aber das wird dauern. Frühestens 2030. Das hat mindestens drei Gründe. Zum einen, sei ein Star, mach dich rar. Nach dem Motto, zwischen den letzten Spider-Man-Filmen lagen auch 5 Jahre. Das will man eigentlich einhalten. Nächstes Jahr kommt Spider-Man Beyond the Spider-Verse ins Kino. Das ist ein Animationsfilm. Das heißt, in diesem Spider-Man-Universum ist man eh schon gut aufgestellt. Und Marvel vor allen Dingen hat einen ziemlich vollen Terminkalender. 2028 und 2029 sind jetzt schon 3 Filme angekündigt. Immerhin, und das kann man ja sagen, Tom Holland wird wahrscheinlich in den Avengers-Filmen als Spider-Man dabei sein. Also taucht er als Spider-Man in diesem Universum dann auf, aber eben nicht exklusiv als ganz eigener Spider-Man-Film. Naja, trotzdem, für Tom Holland läuft's. Auch, wenn ich sagen muss, bei der Odyssee von Christopher Nolan ist er ziemlich untergegangen.

0: Immer die besten neuen Hits hört ihr hier bei Energy. Gleich mit Cat's Eye für euch. Außerdem Paul Monkey und Harry Styles macht den Anfang. American Girls, alles gleich hier bei Energy.
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Donnerstagabend hier bei Energy. Ich bin Julian und ich finde es wahnsinnig spannend zu beobachten, dass wir letzte Woche Samstag noch 37 Grad hatten. Das Hochsommergefühl Deluxe war irgendwie da. Und jetzt merken wir aber so jeden Tag mehr, wie wir so allmählich Richtung Herbst kommen. Ne? Die Tage werden merklich kürzer. Die Blätter fangen an, von den Bäumen zu fallen. Es wird Herbst, Freunde. Cat's Eye hören wir jetzt hier mit Animal. Und

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1: Um 21 Uhr an diesem Donnerstag, an dem es ein spektakuläres Experiment gab, in dem getestet wurde, worauf Mücken eigentlich wirklich so abfahren, warum manche Menschen mehr und manche weniger zerstochen werden. Die Ergebnisse dieses aufschlussreichen Experiments gibt es gleich. Vorher noch mit Temper City und immer den besten neuen Hits.

Neben Du bist gut genug ist das für mich der schlimmste Ton des Sommers. Fürchterlich. Die Mücken. Vor allem jetzt gerade besonders aggressiv, wie ich finde. Es ranken sich immer viele Mythen. Man wird gestochen, wenn man irgendwie besonders viel wiegt oder wenn man besonderen Bluttypen hat. Das Ding ist, das ist jetzt alles ziemlich widerlegt. Es gab ein krasses Experiment. 119 Freiwillige haben mitgenommen und haben ihren Arm in einen Glaszylinder freiwillig gehalten. Darin waren unterschiedliche Mücken. Das Ergebnis, entscheidend für einen Stich, ist nicht etwa das Blut, sondern der Geruch der Haut. Und dazu muss man wissen, auf unserer Haut lebt ein, naja, unsichtbares Ökosystem. Es gibt 1000 Bakterien und Pilze und die Zusammensetzung ist bei allen anders. Also wie ein Fingerabdruck. Und jede Mückenart bevorzugt jetzt auch einen bestimmten Duftcode. Das heißt, sie haben Lieblingsmenschen. Wollen wir nicht, aber ist leider so. Das heißt, es gibt da jetzt keinen universalen Code, so warum der eine mehr gestochen wird als der andere. Es gibt einfach so viele unterschiedliche Mückentypen und eben auch so viele unterschiedliche Haut- und Dufttypen. Und irgendwie findet jede Mücke seinen persönlichen Lieblingsmenschen. Das heißt, man kann sich einschmieren, was man will. Am Ende wird man eh gestochen. Ich bin absoluter Tierfreund, aber in diesem speziellen Fall gibt es natürlich

Bruno Mars hören wir jetzt hier bei Energy on My Soul. Bruno Mars, der gerade in seiner Welttournee, ich will nicht sagen gefangen ist, aber er spielt zumindest gerade, war ja auch Anfang des Sommers in Deutschland, in Berlin, in Europa, ist mittlerweile jetzt aber wieder in den Staaten und spielt einfach mal die ganze Woche in New Jersey. Das ist so ein Ding, ne, dass jetzt einfach immer die Künstlerinnen und Künstler länger an einem Ort bleiben, spart die Reisekosten, mehr Marge, warum auch nicht. On My Soul, Bruno Mars, immer die beste.

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0: Immer die besten neuen Hits. Hört euch hier bei Energy gleich mit Nico Santos für euch. Außerdem Michael Schulte und Jennifer Lopez macht den Anfang.
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0: Kennt ihr schon Summerween? Energy Sun bei euch an diesem, ich habe es gerade nochmal nachgeschaut, 20.08.2026. Das heißt, wir sind irgendwo zwischen Sommer und Halloween. Das ist auch gerade ein großer Trend auf Social Media, Summerween. Kollegin Felina hat sich da mal reingelesen. Felina, was ist das alles? Wie gehen wir das an?
1: Zum Beispiel schön Picknick draußen, aber das ganze Essen so ein bisschen Halloween-mäßig dekoriert. Ob das nun Eiswürfel mit einer Blaubeere drin eingefroren sind, was halt immer aussieht wie so Augen im Getränk, oder kleine Totenkopf, Mozzarella, Tomatenspieße, sowas alles ist natürlich möglich. Anderer Vorschlag, wenn ihr noch mehr Bock auf Summerween habt, einfach mal einen Horrorfilm gucken, aber nicht drin gemütlich auf der Couch eingemuggelt, sondern draußen. Das geht doch gerade noch. Und ich sag mal, es hat schon die Extraportion Grusel, wenn man da im Freien so unterwegs ist. Und natürlich mein Highlight, statt einen Kürbis zu schnitzen, macht ihr das Ganze einfach mal mit einer Melone. Das passt dann ein bisschen mehr zur Jahreszeit. Ja, schmeckt sommerlich, sieht aber auch gruselig aus. Also ich wünsche euch viel Spaß. Happy Summerween.
0: Das wünsche ich euch auch. Hauptsache, ihr seid happy.

0: Die besten neuen Hits hier bei Energy an diesem Donnerstagabend und gleich im Wortsinn, denn wir hören den ganz neuen Song von Mark Amber. Außerdem Oliver Dean und Alex Warren macht den Anfang.
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Immer die besten neuen Hits hier bei Energy, Donnerstag Nacht und gleich, oder jetzt im wörtlichsten Sinne, denn wir hören zum allerersten Mal hier bei mir in der Sendung den ganz neuen Song von Mark Amber, US-amerikanischer Singer-Songwriter, hat klassisch irgendwie so eine Musikkarriere in den letzten 10 Jahren hingelegt, in der Corona-Pandemie durch TikTok viele virale Hits produziert, dann selbst für die Industrie bekannt und interessant vor allem geworden und seit 3-4 Jahren läuft der Bums bei ihm. Jetzt neuer Song am Start, The Proof. Hören wir zum allerersten Mal immer die Besten.

0: Julian.
1: Wer zieht in Europa am spätesten von zu Hause aus? Das klären wir gleich in einer neuen Runde von Fakt oder Fake mit meiner neuen Kollegin Laura. Darauf freue ich mich sehr. Vorher jetzt aber noch Kygo mit Save My Love von immer den besten neuen Hits.

0: Es ist Donnerstagabend, da hinten ist das Wochenende schon so ein bisschen zu erahnen. Aber eine ist auf einer großen, großen Mission.
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0: Meine liebe Kollegin Laura.
2: Hallöchen.
0: Dreimal gespielt, zweimal gewonnen diese Woche. Schauen wir mal, wie es weitergeht. Die Aussage, die ich heute für dich dabei habe, ist folgende. Niemand zieht von zu Hause so spät aus wie die Italiener.
2: Also ich bin ja halb italienisch.
0: Ja.
2: So gesehen kenne ich natürlich die gute Mama und weiß, wie gut sie kocht, einen behütet,
0: ja.
2: Eine gute Zeit einem verschafft. Deswegen glaube ich, ist das ein Fakt.
0: Niemand zieht so spät von zu Hause aus wie die Italienerinnen und Italiener. Ist tatsächlich ein
3: Fake.
0: Schon gut dabei, Italien auf Platz 4. Noch später ziehen aus die Griechen, Slowaken und ganz oben mit dabei Kroatien mit 31,3 Jahren.

0: Jahren. Wir Deutsche so im Mittelfeld mit 23,9 Jahren. Wann bist du von zu Hause ausgezogen?
1: Mit 19.
0: Ich auch, mit 18 sogar, ja.
1: Krass.
0: Du musst sofort raus.
1: Und das, obwohl ich eine richtig gute Bolognese zu Hause hätte haben können.
0: Tja, siehst du mal, was war's dann?
1: Naja, Toast.
0: Ja. Gut, Laura, schade, 2-2, ne? Morgen dann das entscheidende Match, ob das eine positive Woche für dich war. Bis dahin habt ihr alle mal einen richtig schönen Abend. Danke, Laura.

Tobi und Gregor hören wir jetzt hier bei Energy Donnerstag Nacht. Ich bin Julian, schön, dass ihr mit dabei seid. Tobi und Gregor, die sich ja vor 10 Jahren ungefähr den Bandnamen You Not Us gegeben haben. Ich weiß aber noch in der Anfangszeit beim Radio, niemand wusste so ganz genau, wie man den Bandnamen ausspricht. Von You Not Us bis You Not US war irgendwie alles dabei, bis sie dann irgendwann zum ersten Interview da waren und meinten, nee Freunde, You Not Us, so spricht man uns aus. Flipside, jetzt mittlerweile wissen wir es, wie es geht. You Not Us gemeinsam mit Daddy DJ und immer den besten neuen Hits.

0: besten neuen Hits hier bei Energy. Gleich mit Martin Garrix für euch, außerdem Tiffany Harris und Tame Impala macht den Anfang.
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0: Energy Sun bei euch in diesem Feierabend. Ich bin Julian und ich bin jetzt von Sternzeichen her kein Tänzer. Ne? Wenn ich im Club bin, dann werden auch mal die Schultern neckisch nach hinten gezogen, aber die Hüfte bleibt steif. Wenn ich allerdings diese Playlist höre, dann, ich sag mal, dann kann ich auch nicht anders. Ne?
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0: Und zwar ist es in dieser Woche Dance.

ihr habt mich nicht gesehen, ne? Aber ich war wirklich ganz kurz davor, mit allen Vieren auf den Boden zu kriechen und alle Frauen mit Baby anzuschmiegen. Dance, das ist aktuell unser Stream of the Week, aber wo der ist, ne, da gibt's noch viel mehr. 40 Streams, die wir für euch kuratiert haben. Jetzt einfach mal auf energy.de gehen oder die Energy-App auschecken. 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Stay.

Loy hören wir jetzt hier bei Energy, gemeinsam mit David Puentes, dessen Name immer so ein bisschen klingt, als hätte er in den 80er Jahren in der Vergangenheit im Erwachsenenfilm, in den spanischen Markt vor allem gehabt. Golden Summer heißt die aktuelle Song, No Jokes With Names, lieber Julian, und immer den besten neuen Hits.

0: Julia.
1: Um 23 Uhr an diesem Donnerstag ist es spät geworden. Lasst uns jetzt die letzte Stunde des Tages noch ganz entspannt gemeinsam ausklingen mit DJ Gosha Michiko und immer den besten neuen Hits.

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2: Hallo zusammen. Wer sich im Kino gerne so richtig gruselt, kommt diese Woche auf seine Kosten. Eine der erfolgreichsten Horrorreihen der letzten Jahre geht nämlich in die nächste Runde. Es geht um Insidious mit Out of the Further, in dem uns vor allem ein neues Kapitel erwartet. Nach mittlerweile 5 Filmen verabschiedet sich Insidious von der bekannten Familie und stellt diesmal Gemma und ihre Tochter in den Mittelpunkt. Gemma zieht zurück in das Haus, in dem sie selbst aufgewachsen ist und entdeckt dort, dass sie ins sogenannte Ewigreich reisen kann, also diese düstere Welt der verlorenen Seelen, die Fans der Reihe natürlich kennen. Das Problem, sie kann nicht nur selbst dorthin gelangen, sondern offenbar auch das, was dort lebt, mit zurück in unsere Welt bringen. Und spätestens dann wird's ziemlich ungemütlich. Das Spannende ist, dass Insidious damit nach 5 Teilen versucht, nochmal etwas Neues aus seinem bekannten Horrorkonzept rauszuholen. Und das, ohne komplett mit der Vergangenheit zu brechen. Wer die bisherigen Filme mochte, bekommt wieder diese Mischung aus übernatürlichem Horror, düsterer Atmosphäre und jeder Menge Gänsehaut. Aber mit einer neuen Geschichte, die der Reihe nochmal frischen Wind verleiht.
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in Berlin lebt, ich hier so eine gute Zeit hat, dass sie auch gar nicht mehr weg will. Ich kann es auch so ein bisschen jobweise verstehen. Klar sind die Wege viel kürzer als in Island, um jetzt an irgendwelche Majors zu kommen und Kooperationen. Aber auch privat hat sie ihr Glück gefunden. Ist gerade hochschwanger, erwartet ihr erstes Kind. Ein aufregender Sommer für Austis. The Art of Letting Go, immer die besten neuen Hits. Die

0: Immer die besten neuen Hits hier bei Energy. Gleich mit Ariana Grande für euch, außerdem Bibi Rexha und One Republic macht den Anfang.
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So, und alle Tom Holland-Fans brauchen jetzt gute Nerven. Energy ist an bei euch an diesem Donnerstagabend. Über 2 Milliarden Dollar hat Spider-Man Brand New Day schon eingespielt. Ein wirklich großer Erfolg. Auch der nächste Teil wurde relativ schnell bestätigt. Aber das wird dauern. Frühestens 2030. Das hat mindestens 3 Gründe. Zum einen sei ein Star macht dich rar. Nach dem Motto, zwischen den letzten Spider-Man-Filmen lagen auch 5 Jahre. Das will man eigentlich einhalten. Nächstes Jahr kommt Spider-Man Beyond the Spider-Verse ins Kino. Das ist ein Animationsfilm. Das heißt, in diesem Spider-Man-Universum ist man eh schon gut aufgestellt. Und Marvel vor allen Dingen hat einen ziemlich vollen Terminkalender. 2028 und 2029 sind jetzt schon 3 Filme angekündigt. Immerhin, und das kann man ja sagen, Tom Holland wird wahrscheinlich in den Avengers-Filmen als Spider-Man dabei sein. Also taucht er als Spider-Man in diesem Universum dann auf, aber eben nicht exklusiv als ganz eigener Spider-Man-Film. Naja, trotzdem, für Tom Holland läuft's. Auch, wenn ich sagen muss, bei der Odyssee von Christopher Nolan ist er ziemlich untergegangen.

Es ist spät geworden. Hier bei Energy, Donnerstagnacht, so spät, dass ich raus bin für heute. Ich habe Feierabend. Schön, dass ihr mit dabei wart. Ihr hört mich, wenn ihr wollt, morgen wieder ab 20 Uhr bin ich für euch da. Dann feiern wir gemeinsam rein ins Wochenende, wenn ihr denn wollt. Bis dahin, lasst Energy durchlaufen. Ich verabschiede mich jetzt mit Annika Russo, Rose Colored Glasses und sage ciao, ich bin raus. Bis morgen.

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